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1: Es ist 3.
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1: Es ist 4 Uhr.
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1: Es ist 5 Uhr.
2: Ich bin Tina Golatrella. Guten Morgen.
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2: Grenzgängerinnen und Grenzgänger könnten die Schweiz laut Bund bis zu 900 Millionen Franken mehr kosten. Grund dafür ist eine geplante EU-Reform. Künftig soll nicht mehr der Wohnstaat, sondern das letzte Arbeitsland die Arbeitslosengelder auszahlen. Die Reform muss noch vom Europaparlament genehmigt werden. Trotz Waffenruhe haben sich die USA und der Iran gegenseitig in der Straße von Hormuz beschossen. Zudem griffen die USA einzelne Ziele im Iran an. Man habe unprovozierte Angriffe des Irans abgewehrt, teilen die US-Streitkräfte auf X mit. Das iranische Militär bestätigt Angriffe auf US-Kriegsschiffe, macht dafür aber US-Attacken auf einen iranischen Öltanker verantwortlich. Die 10%-Zölle von US-Präsident Donald Trump auf Importe sind ungültig. Trump habe seine Befugnisse überschritten, erklärte das Gericht für internationalen Handel in New York. Geklagt hatte unter anderem der Bundesstaat Washington. Bereits im Februar hatte das oberste Gericht Trumps Sonderzölle als illegal erklärt.
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2: Die Schweizer Eishockey-Nationalmannschaft startet mit einem Sieg in die letzte Vorbereitungswoche auf die Heim-WM. Das Team von Trainer Jan Gadieu gewinnt an der Euro-Hockey-Tour in Schweden gegen Finnland 5:4 nach Penaltyschießen.
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2: Zurzeit gibt es keine Meldungen im Sendegebiet, kommen sicher ans Ziel.
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2: Es gibt viel Sonne, trotz ein paar Quellwolken. Am Morgen kann es in den Voralpen noch ein bisschen Nebel haben. Temperaturen am Morgen bei 7 und am Nachmittag bei 19 bis 22 Grad.
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2: Es ist 17:30.
3: Ich bin Tina Golatrella. Guten Morgen.
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3: Grenzgängerinnen und Grenzgänger könnten die Schweiz laut Bund bis zu 900 Millionen Franken mehr kosten. Grund dafür ist eine geplante EU-Reform. Künftig soll nicht mehr der Wohnstaat, sondern das letzte Arbeitsland die Arbeitslosengelder auszahlen. Die Reform muss noch vom Europaparlament genehmigt werden. 5 Personen haben sich inzwischen mit dem Hantavirus infiziert. Es war anfangs Monat auf einem kleinen Kreuzfahrtschiff im Atlantik ausgebrochen. Laut der Weltgesundheitsorganisation sind inzwischen 3 Menschen gestorben. Hantaviren können zu hohem Fieber und Nierenversagen führen. Sie werden meist von Nagetieren übertragen. Trotz Waffenruhe haben sich die USA und der Iran gegenseitig in der Straße von Hormus beschossen. Zudem griffen die USA einzelne Ziele im Iran an. Beide machen sich gegenseitig für die Angriffe verantwortlich. Die 10%-Zölle von US-Präsident Donald Trump auf Importe sind ungültig. Trump habe seine Befugnisse überschritten, erklärte das Gericht für internationalen Handel in New York. Geklagt hatte unter anderem der Bundesstaat Washington. Bereits im Februar hatte das oberste Gericht Trumps Sonderzölle als illegal erklärt.
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3: Die Schweizer Eishockey-Nationalmannschaft startet mit einem Sieg in die letzte Vorbereitungswoche auf die Heim-WM. Das Team von Trainer Jan Gadieu gewinnt an der Euro-Hockey-Tour in Schweden gegen Finnland 5:4 nach Penaltyschießen.
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3: Zurzeit gibt es keine Meldungen im Sendegebiet, kommen sicher ans Ziel.
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3: Es gibt viel Sonne trotz ein paar Quellwolken. Am Morgen kann es in den Voralpen noch ein bisschen Nebel haben. Temperaturen am Morgen bei 7 und am Nachmittag bei 19 bis 22 Grad.

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1: Schön startet ihr mit uns rein, heute am Morgen.
2: Wir haben für euch die besten Hits parat, zu denen, die ihr schon im Bad so ein bisschen mitsingen könnt.
1: In dem Sinne, los geht's, guten Morgen.
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0: Ganz einen guten Morgen Mittelland. Wir begleiten euch sehr gerne in Freitag rein. Auch hier wieder mit den besten Hits aus 80er. Und ganz viel 90er in der nächsten Halbstunde. Wo ihr sicher kennt und könnt mitsingen, Walking in Memphis. You got that power over me. Oder dann aktuell Dermot Kennedy, Power Over Me. Auch der parat. Nach den News. Die geht's jetzt, es ist 6 Uhr.
1: Ich bin der Felix Haldimann, guten Morgen.
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1: Der Velofrust in der Schweiz bleibt groß. Das zeigt eine Auswertung der Organisation Pro Velo Schweiz. Mary Milanovic.
3: Besonders deutlich ist die Kritik beim Thema Sicherheit. Aber auch die Infrastruktur in der Stadt ist für die Mehrheit ungenügend. So werden die Fahrt wegen schlecht abgestimmter Ampeln oder zu wenig Velowege immer wieder unterbrochen. Deutlich verschlechtert hat sich auch das Strassenklima. Heisst, die Beziehung zwischen Velofahrer und anderen Verkehrsteilnehmenden ist schlechter geworden. Das, weil immer mehr mit dem Velo unterwegs sind, der Platz aber knapp ist und es darum viele Velos auf der Strasse und Kreuzungen hat. Die velofreundlichste Stadt in der Schweiz bleibt weiterhin Köniz.
1: Die 10%-Zölle von US-Präsident Donald Trump auf Wareneinfuhren sind ungültig. Trump habe seine Befugnisse überschritten, erklärt das Gericht für internationalen Handel in New York. Geklagt hatte unter anderem der Bundesstaat Washington. Bereits im Februar hatte das oberste Gericht Trumps Sonderzölle für illegal erklärt. In Solothurn sollen die sogenannten mediterranen Nächte definitiv eingeführt werden. So ist es aus Kreisen der Stadtregierung zu hören, wie die Solothurner Zeitung berichtet. Aktuell läuft jedoch noch eine Pilotphase. Die mediterranen Nächte erlauben es Gastrobetrieben in der Altstadt, ihre Außensitzplätze bis 1:30 Uhr nachts zu bewirtschaften.
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1: Der Schweizer Fußballnationalspieler Joan Manzambi steht mit dem SC Freiburg im Europa League Final. Im Rückspiel gewinnt Freiburg gegen das portugiesische Braga mit 3:1. Im Final trifft der deutsche Club auf Aston Villa aus England.
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0: Vorsicht auf der A1. Da haben wir die Meldung Höhe Wangen an der Aare in der Einfahrt von der Autobahn. Also wenn ihr Richtung Bern unterwegs sind. Dort liegen Gegenstände auf der Autobahn. Also wenn ihr wahrscheinlich auf der Autobahn drauf fahrt und Richtung Bern Höhe Wangen an der Aare. Dort liegen Gegenstände.
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0: Wir starten noch ein bisschen Wolken verhangen mit etwa 7 Grad, zum Teil sogar ein bisschen Nebel. Nachher tut es auf, wird richtig schön heute an diesem Freitag und gibt 21 Grad.

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1: Und unsere Schweizer Eishockey-Nazi, die hat gestern Abend das nächste Testspiel gewonnen. Perfekt für eine Woche vor WM-Start. Es geht tatsächlich nur noch eine Woche. Dann geht hier in der Schweiz die Hockey-WM los. Wie fest ihr schon mitfiebert, das checken wir. Mal ein bisschen den Puls ab bei euch nach den nächsten beiden Hits. Guten Start in Freitag.
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0: Es ist 11 ab 6 Uhr. Schön sind ihr mit dabei am Freitagmorgen. Hier vom 32 in der Morgenshow, wo heute in einer Woche einer von uns beiden sicher Schweizer Nazi-Trikot anlegt.
1: Ja, schon in einer Woche geht es los. Die WM die Heim in der Schweiz im Hockey. Ja, da freue ich mich wirklich riesig drauf.
0: Ja, du gehst ja auch alle Jahre an die WM ein paar Spiele schauen. Jetzt muss ich sagen, das Jahr gar nicht so weit, oder? Nicht so weit, wo man reisen.
1: Das ist wirklich noch gäbig, etwa eine Stunde in Zug hocken. Das lenkt das Spiel von der Schweiz dieses Jahr auch jetzt Zürich.
0: Und bei welchen bist denn du dabei?
1: Also gerade jetzt zum Starten am Freitag gegen die USA habe ich Billett, nachher noch gegen Deutschland und auch gegen Österreich.
0: Also, hä? Läuft bei dir. Ja. Vielleicht treffen wir den Bach an, der Hockey-WM ab heute in einer Woche. Geht sie los und wir machen euch natürlich, fängt es ein bisschen warm drauf.
2: Hopp Schweiz, hopp Schweiz, hopp Schweiz.
0: Ja, und hoffen dann, dass es ein richtig gutes Hockey-Fest. Was denkst du jetzt? Wie weit kommen da unsere Jungs?
1: Ja gut, jetzt nach all dem Theater rund um Fischer könnte man ja denken, dass es vielleicht eben nicht gut kommt. Aber ja, die Euro-Hockey-Tour letzte war jetzt auch nicht gerade die beste Werbung. Gestern ein bisschen anders, jetzt gegen Finnland immerhin. Aber ja, die Nazis waren doch dann immer in der letzten der WM aber ready. Und darum, ich bin zuversichtlich, dass wir sicher ins Finalwochenende schaffen.
0: Wow, das wäre so gut. Ja. Und ihr, was denkt ihr, wie zuversichtlich sind ihr für die Heim-WM? Was machen da, was liefern da unsere Jungs? Sagt es uns via 076 762 32 32 via WhatsApp. Wir freuen uns auch mal auf eine richtig coole Heim-WM.
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0: Das ist euch Freitagmorgen hier auf Radio 32, euer Start in den Tag rein. Auch noch ein bisschen gemütlich, vielleicht mit dem ersten Kaffee. Oder ihr habt euch auch schon einen Schluck Gocki gegönnt. Braucht ja auch noch viel, so ein bisschen zum Wachwerden.
1: Da bin ich jetzt selber eher auf der Kaffeeschiene zum Ausschauen. Aber du hast dir auch schon etwa mal ein Gocki reingehauen zum Wachwerden.
0: Ja, ich habe auch nicht so gerne Kaffee und der bringt Gocki etwas Gleiches. Und Gocki übrigens wird heute 140, also wow.
1: Ja, das coole Getränk gibt es schon seit 1886. Das ist ja eigentlich aus einem Zufall erfunden worden. Der Döftler hat dann eigentlich eine Sirup herstellen, die gegen Kopfweh hilft. Und jetzt gibt es das weltweit bekannte Getränk auch schon so lange.
0: Ja, man muss sagen, die Erfolgsformel von Coca-Cola, oder, das ist ja ein riesiges Geheimnis. Kennen nur gerade ein paar wenige Leute, ist sicher aufbewahrt in einem Tresor.
1: Und im Fall, denke ich, Coca-Cola, Gocki, was auch immer, gibt es so Sixpacks, wo wir auch vom Bier bestens können, weil auch die Erfindung stammt aus dem Hause Coca-Cola. Die Idee haben sie in den 1920er Jahren.
0: Und nicht verwechseln mit Sixpack am Bauch, oder?
1: Nein. Das ist nicht zuständig.
0: Das Gocki ist ein Getränk, das viele von euch lieben, sei es schon am Morgen, am Mittagstisch oder zwischendurch. Feiert also heute ein grosses Jubiläum auf 140 Jahre Feins Gocki.

0: Ganz ein guter Start. Wir haben euch so schöne Songs wie Bangles aus den 80ern für ein bisschen gemütlich. Oder geben wir ein bisschen mehr Gas. Friday, I'm in love aus den 90ern und ganz aktuell. Kommt aus Deutschland vom Kamerad, heisst Be Mine und spielen wir euch auch sehr gerne nach den News in der nächsten halben Stunde.
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0: Das ist euch Freitagmorgen mit dem News-Update aus der Redaktion um 16.30 Uhr.
4: Ich bin Felix Haldimann. Guten Morgen.
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4: Bei der Abstimmung zur Initiative gegen eine 10-Millionen-Schweiz zeichnet sich eine Pattsituation ab. Das zeigt die erste Umfrage des Forschungsinstituts GFS Bern im Auftrag der SRG. 47% sind für die Umfrage, gleich viele dagegen. Die Volksinitiative verlangt eine Begrenzung der Wohnbevölkerung auf maximal 10 Millionen. 52% wollen die Änderung des Zivildienstgesetzes annehmen. Dieser will Zivildienst als Ausnahme zum Armeedienst festhalten. Dagegen wurde das Referendum erhoben. Die 10%-Zölle von US-Präsident Donald Trump auf Wareneinfuhren sind ungültig. Trump habe seine Befugnisse überschritten, erklärt das Gericht für internationalen Handel in New York. Geklagt hatte unter anderem der Bundesstaat Washington. Bereits im Februar hatte das oberste Gericht Trumps Sonderzölle für illegal erklärt. In Solothurn sollen die sogenannten mediterranen Nächte definitiv eingeführt werden. So ist es aus Kreisen der Stadtregierung zu hören, wie die Solothurner Zeitung berichtet. Aktuell läuft jedoch noch eine Pilotphase. Die mediterranen Nächte erlauben es Gastrobetrieben in der Altstadt, ihre Außensitzplätze bis 2:30 Uhr nachts zu bewirtschaften. In Österreich sind 3 Menschen durch Schüsse ums Leben gekommen. Opfer waren 2 Frauen und ein Mann, wie die Polizei mitteilt. Nach Informationen der Kronenzeitung war es vor einem Gasthaus zum Vorfall gekommen. Dabei habe ein älterer Mann zunächst die beiden Frauen und dann sich selbst getötet.
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4: Die Schweizer Eishockey-Nationalmannschaft startet mit einem Sieg in die letzte Vorbereitungswoche auf die Heimweltmeisterschaft. Das Team von Trainer Jan Gadieu gewinnt im Rahmen der Euro-Hockey-Tour gegen Finnland 5:4 nach Penaltyschießen.
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0: Wir haben euch die Meldung von Gegenständen auf der Autobahn und zwar A1 Zürich Richtung Bernhöhe Wangen an der Aare. Dort aufpassen, da liegen Teile auf der Autobahn und wenn ihr Richtung Zürich fahrt, dann auch noch zwischen Aarau Ost bis zu der Verzweigung Bierfeld oder etwa 10 Minuten verlieren.
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6: Das gibt einen schönen Freitag heute zum Abschluss der Arbeitswoche. Recht viel Sonne draussen im Mittelland, zum Teil einfach nur ein paar Schleierwochen und dazu 21 Grad.
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0: Gestern ist er losgegangen, der Vorverkauf, oder nein, nicht der Vorverkauf, der Verkauf von der Panini-Bildli.
6: Ja, und das war ein riesiger Run gewesen, zum Teil. Es sind natürlich ganz viele von euch auch schon irgendwo in den Laden geströmt und haben die ersten Päckchen gekauft oder sogar eine ganze Box. Oder?
0: Wirklich crazy Ansturm und wir haben euch abgefangen dabei beim Panini-Bildli-Posten. Ihr gehört es nach den nächsten beiden Hits und wir wünschen einen schönen Start.
6: Morgen!
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0: Es ist 20 vor 7. Guten Morgen auf Radio 32, wo ihr vielleicht auch extra kurz einen Halt gemacht habt in einem Laden für die ersten Panini-Bildli, die es zu kaufen gibt.
1: Für die WM im Sommer, die sind in Verkauf gekommen, aber jetzt kann man wieder Bildli sammeln, ins Album kleben und untereinander auch täuschen.
0: Ja, und da hat es also wirklich schon mal einen grossen Ansturm gegeben, zum Beispiel vor dem Lidl zu Hagendorf.
1: Und dort hat man auch viele Eltern gesehen, die sich für ihre Kids ins Zeug gelegt
2: haben. Weil mir der Sohn gestern den Auftrag gegeben hat, ich soll für ihn holen, weil ich ja pensioniert bin, habe ich Zeit.
1: Ja, der Papi hat also hier den Auftrag tiptop ausgeführt.
3: Ja, unser Sohn hat schon von der letzten EM und WM hat er alles Album gefüllt und findet es immer noch cool, nimmt es immer noch vor, schaut Sachen nachher. Ja, es ist schon teuer, aber...
1: Ja, alle, die dort im Lidl waren, haben sich dort die meisten gerade so eine Box gepostet, weil es eine Startaktion hat gegeben und das war natürlich der Renner.
4: Jemand hat eine bekommen, mega cool.
0: Ja, dann wünschen wir weiterhin euch ganz viel Spass beim Sammeln und hoffen, ihr könnt schon ganz viele coole Panini-Bilder einkleben in euch Album.

0: Das ist euer Start in Freitagmorgen, in letzten Tag, wo es bei uns um das geht.
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0: Und heute dreht sich es bei uns um das Thema Studieren und trotzdem Zeit haben für die Familie. Geht das überhaupt? Das hat Michelle Sutter für uns geklärt.
2: Ja. Weil Christina Biaggi, 49 aus Biel, macht den HF-Pflegestudiengang im 70%-Modell an Gesundheitlich-Sozialen Berufsfachschule, kurz gesagt GSBS, zu Olten.
3: Ich wollte schon lange so eine berufliche Neuausrichtung. Und mir hat einfach so ein das Unmittelbare von einem Beruf, so das Können mit Menschen, Kontakt haben, gefällt. Und haben wir wie müssen eingestehen, dass ihr Situation, die ich zu Hause mit Familie habe, dass es nicht möglich ist, in einem Vollzeitstudium zu machen.
2: Das sind aber lange nicht die einzigen Herausforderungen, sagt Christina.
3: Also es ist eine Herausforderung. Ich glaube, es ist jetzt nicht nur, wenn man eine Ausbildung macht. Ich glaube, grundsätzlich, wenn man arbeitet und Familie hat, hat man wie so die zwei Beine, die man muss probieren, wie gerecht zu werden. Und während dem Praktikum bin ich halt wirklich 70% fort, bin ich zu Hause und dann muss ich meinen Dienstplan absprechen mit den Arbeitszeiten von meinem Mann und den Betreuungszeiten, die die Kinder fix haben. Und das ist schon eine Herausforderung.
2: Trotz all diesen Herausforderungen schaut Christina positiv auf das Ganze.
3: Ich bin sehr bestätigt worden eigentlich in diesem Entscheid. Und darum hat es mich mega gefreut. Also es ist wirklich das, was ich mich gesucht habe. Die Veränderung, die habe ich nachher auch gefunden.
2: Viele sagen, es ist machbar mit guter Planung und Unterstützung vom Umfeld. Darum kann Christina den Studiengang nur empfehlen.
3: Ja, ich würde es auf jeden Fall weiter empfehlen. Jetzt nicht nur für Leute, die selber Familie haben, sondern auch für Leute, die ja, aus ganz einem anderen Beruf kommen. Aber im Teilzeitstudiengang trifft man sehr diverse Leute, eher ein bisschen ältere Leute, die eben schon ein anderes Standbein haben.
2: Arbeiten, lernen und gleichzeitig das Privatleben pflegen. Das tönt nach viel, mit dem richtigen Modell kann es aber genau der Weg sein, wo alles unter einen Hut passt.
0: Und bei uns könnt ihr auch alles nachhören von den Beiträgen rund um die Berufsbildungswoche hier bei uns auf Radio 32 in der App.
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Wir haben so die grossen Künstler für euch parat. Bon Jovi. Phil Collins in der nächsten halben Stunde. Joe Cocker. 80er,

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8: Guten Morgen am 6:30. Das ist ein News-Update am 7. Nicht 6:30, es ist schon Punkt.
9: Ich bin der Felix Haldimann. Guten Morgen.
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11: Bei der Abstimmung zur Initiative gegen eine 10-Millionen-Schweiz zeichnet sich eine Pattsituation ab. Das zeigt die erste Umfrage des Forschungsinstituts GFS Bern im Auftrag der SRG. 47% sind für die Umfrage, gleich viele dagegen. Die Volksinitiative verlangt eine Begrenzung der Wohnbevölkerung auf maximal 10 Millionen. 52% wollen die Änderung des Zivildienstgesetzes annehmen. Diese will Zivildienst als Ausnahme zum Armeedienst festhalten. Dagegen wurde das Referendum erhoben. Die 10%-Zölle von US-Präsident Donald Trump auf Wareneinfuhren sind ungültig. Trump habe seine Befugnisse überschritten, erklärt das Gericht für internationalen Handel in New York. Geklagt hatte unter anderem der Bundesstaat Washington. Bereits im Februar hatte das oberste Gericht Trumps Sonderzölle für illegal erklärt. In Solothurn sollen die sogenannten mediterranen Nächte definitiv eingeführt werden. So ist es aus Kreisen der Stadtregierung zu hören, wie die Solothurner Zeitung berichtet. Aktuell läuft jedoch noch eine Pilotphase. Die mediterranen Nächte erlauben es Gastrobetrieben in der Altstadt, ihre Außensitzplätze bis 2:30 Uhr nachts zu bewirtschaften. In Österreich sind 3 Menschen durch Schüsse ums Leben gekommen. Opfer waren 2 Frauen und ein Mann, wie die Polizei mitteilt. Nach Informationen der Kronenzeitung war es vor einem Gasthaus zum Vorfall gekommen. Dabei habe ein älterer Mann zunächst die beiden Frauen und dann sich selbst getötet.
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11: Die Schweizer Eishockey-Nationalmannschaft startet mit einem Sieg in die letzte Vorbereitungswoche auf die Heimweltmeisterschaft. Das Team von Trainer Jan Gadieu gewinnt im Rahmen der Euro-Hockey-Tour gegen Finnland 5:4 nach Penaltyschießen.
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8: Auf der A1 Vorsicht, da liegen Gegenstände, hohe Wangen an den Aaren. Wenn ihr Richtung Bern fahrt, dann haben wir auch noch Stocker drin Richtung Zürich ab Aarau Ost. Wünsche gute und sichere Fahrt weiterhin.
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12: Hier heute ein wunderschöner Freitag eigentlich, ganz viel Sonne. Es hat zum Teil ein paar Schleierwolken, die sollten aber uns nicht gross stören. Und die Temperaturen, die gehen auch knapp über 20 Grad.
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1: Schön ist, wenn Freitag ist. Und es wird auch noch wunderbar schön heute, fast schon T-Shirt-Wetter, oder?
2: Also ich bin schon im T-Shirt da. Weiß nicht, was bei dir falsch läuft.
1: Du hast ein Jäckli an.
2: Nein, okay. Es wird definitiv T-Shirt-Wetter am Nachmittag mit über 20 Grad. Ja,
1: also, genau. Ziehen wir das mal ab. Guten Morgen.
0: Oh. 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

0: 10 ab 7. Guten Start in Freitagmorgen. Schön, sind ihr mit dabei hier auf dem 32. mit uns, mit der Morgenshow.
1: Wir euch neben viel gutem Sound auch noch gerne gerade schnell einen Reminder mit in den Tag hineingeben. Am Sonntag da feiern wir unsere lieben Mamis.
0: Ach du Schreck, Muttertag.
1: Genau, am Sonntag könnt ihr also euch eine Mami feiern.
2: Mami hat dich mega fest gern. Bin froh, bist du immer da für mich.
1: Oh, voilà, genau. Und darum noch gerade schnell vielleicht auch etwas organisieren angesagt für euch eine Mami auch.
0: Ja, und übrigens, ab dem Sonntag und auch eben immer am Muttertag geht ja in den meisten Bodies auch die Saison los mit den Freibädern.
1: Freut ihr euch vielleicht auch noch wieder drauf? Soll der Petrus einfach noch perfektes Bodywetter machen und dann kommt doch das dann gut.
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0: ist jetzt dann gerade 20 ab 7 und wir wünschen euch ganz einen guten Start in letzter vor Woche. Schon wieder Freitag hier auf Radio 32.
1: Wo wir Hockey-Fans uns langsam aber sicher auch einstimmen können.
2: Ab Schweiz, ab Schweiz, ab Schweiz.
1: Schon gleich geht's los. In einer Woche startet die WM hier daheim bei uns in der Schweiz.
0: Genau, heute Freitag in einer Woche sind die ersten Spiele unter anderem die Schweizer Nazi gegen die USA. Der Revanche vom verlorenen Finale letztes Jahr also.
1: Und unsere Nazi nach diesen Diskussionen in der letzten rund um Dachte Patrick Fischer freut sich jetzt einfach drauf, geht's los mit dem Heimturnier, so der Captain der Romagnosi, der aus Amerika in die Schweiz gereist ist.
3: Ich freue mich natürlich extrem auf die Heim-WM. Heim-WM zu spielen ist ein Riesenprivileg, speziell für unsere unglaublichen Fans, vor allem Schweizer Fans. Das wird ein Riesenfest und wir können es kaum erwarten.
0: Also, machen wir uns langsam, aber sicher parat. Dein Trikot liegt auch schon ready, oder?
1: Genau, ja.
0: Du bist dann sogar beim ersten Spiel schon dabei, falls er also den Impact
1: sendet. Ja, nächste Freitag, genau.
0: Bier hat er gerne zum Anschluss.
1: Hey, ja, nicht mehr gerne. Das ist so.
0: Also ein kleines Tipp. Wir wünschen euch eine tolle WM, grosses Hockey-Fest, das es hoffentlich gibt in der Schweiz. Und vielleicht können wir ja am Schluss dann diesen Song spielen.
1: Oh ja, es wäre schön.
0: Wär nicht
1: wow, so schön. Weißt du.

0: Michael Jackson. Für euch bereit. Haben wir in der Startlöcher für einen Freitagmorgen oder Patch Up Boys? Könnt ihr jetzt im Auto ein bisschen lauter aufdrehen und sicher mitsingen? Down to the Rihanna. Bei uns hier im Programm. Wo wir euch am Freitagmorgen noch ein bisschen so den extra Kick geben.
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9: News für euch kurz und kompakt. Jetzt ist es 19:30.
10: Ich bin der Felix Haldimann. Guten Morgen.
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10: Bei der Abstimmung zur Initiative gegen eine 10-Millionen-Schweiz zeichnet sich eine Pattsituation ab. Das zeigt die erste Umfrage des Forschungsinstituts GFS Bern im Auftrag der SRG. 47% sind für die Umfrage, gleich viele dagegen. Die Volksinitiative verlangt eine Begrenzung der Wohnbevölkerung auf maximal 10 Millionen. 52% wollen die Änderung des Zivildienstgesetzes annehmen. Diese will Zivildienst als Ausnahme zum Armeedienst festhalten. Dagegen wurde das Referendum erhoben. Die 10%-Zölle von US-Präsident Donald Trump auf Wareneinfuhren sind ungültig. Trump habe seine Befugnisse überschritten, erklärt das Gericht für internationalen Handel in New York. Geklagt hatte unter anderem der Bundesstaat Washington. Bereits im Februar hatte das oberste Gericht Trumps Sonderzölle für illegal erklärt. In Österreich sind 3 Menschen durch Schüsse ums Leben gekommen. Opfer waren 2 Frauen und ein Mann, wie die Polizei mitteilt. Nach Informationen der Kronenzeitung war es vor einem Gasthaus zum Vorfall gekommen. Dabei habe ein älterer Mann zunächst die beiden Frauen und dann sich selbst getötet.
0: Sport.
10: Der Schweizer Fußballnationalspieler Joan Manzambi steht mit dem SC Freiburg im Europa League Final. Im Rückspiel gewinnt Freiburg gegen das portugiesische Braga mit 3:1. Im Final trifft der deutsche Club auf Aston Villa aus England.
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11: Eine Meldung haben wir euch: Vorsicht Richtung Bern, Höhe Wangen an der Aare. Da liegen Gegenstände auf der Autobahn. So läuft es bei euch. Wünschen wir eine gute Fahrt rein in Freitagmorgen.
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12: Das geht auch heute. Schönen Freitag draussen. Wir sehen viel Sonne und ein bisschen Schleierwolken, aber nicht stören bei Temperaturen von über 20 Grad.

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1: Und heute Morgen hat uns der Benni geschrieben, ich hätte gerne 500 Franken.
2: Ja, dann gib mal, komm, sind ja. Wir spendierfreudig am Freitag. Jetzt haben wir 500 raus.
1: Wir sind spendierfreudig. Hoffentlich gerade für euch.
2: Vielleicht ja. Benni. Ja, vielleicht. Wenn ihr euch jetzt nämlich anmeldet, oder du, Benni, kannst du das noch machen auf der Radio 32 App und dann mitspielen im 5x5. Da gibt es eben im besten Fall schon mal gerade 500 Stutz.
1: Jetzt spielen wir nämlich als nächstes nach Michael Jackson und den Patch Up Boys. Guten Morgen.
2: Morgen.
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0: Ende der Woche und nochmal eine Chance für euch zum Mitspielen.
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0: Jederzeit könnt ihr euch anmelden für unser Lieblingsmorgenschauspiel auf der Radio 32 App. Genauso wie das Adrian Gasser von Bieterle gemacht hat. Guten Morgen.
2: Hey, wunderschönen guten Morgen miteinander. Hallo zusammen.
3: Guten Morgen.
0: Hey, auch du, dürfen wir dir glaube ich sagen, gell? Einfach...
2: Nicht, das ist okay.
0: Gut, super. Hey, mit wem willst du gerne zusammenspielen?
2: Ja, ich würde gerne mit dem Imbi spielen.
0: Ja, also wir sagen gut. Dir auch, du sagst dir Imbi. Hast du gemerkt?
3: Ja, ich gemerkt.
0: Also, super, perfekt. Hey, und auch du, wir legen los. Erste Wort wäre Eiswürfel.
2: Eismaschine.
0: Eismaschine. Dann ist Mais.
2: Feld.
0: Mhm. Ja, was sagst du Tunnel?
2: Stau.
0: Stau, mhm. Berg.
2: Skifahren.
0: Skifahren, ja, tut einfach eh auch gern. Und dann noch Spiegel.
2: Schön machen.
0: Das bin ich gespannt, was er da sagt zu Spiegel. Ja, also.
3: Die sind schnell gewesen.
0: Ja,
3: wow.
0: Wirklich. Mal schauen, wie schnell du bist. Was ja. Sagst du zu Eiswürfeln?
3: Etwas kühlen damit, trink.
0: Wow. Hey, ich bin noch nicht mal fertig mit dem Wort zu sprechen. Ist aber leider alles falsch. Er hat die Maschine gesagt, Eismaschine.
3: Aha, ja.
0: Nachher der Mais.
3: Was?
0: Ist nicht das, was wir zueinander haben, sondern
3: nee, nee,
0: Mais.
3: Mais.
0: Nein.
3: Also, Mais, ein Feld von Mais.
0: Ja, ja, wirklich, ja. Ich hätte fast Popcorn gesagt, aber das hat er gesagt. Maisfeld.
2: Yeah.
0: Nachher Tunnel.
3: Wir durchfahren. Auf der Autobahn.
0: Stau, hat er gesagt.
3: Jetzt meine ich schon im Tunnel.
0: Dann müssen wir eben nicht durchfahren, oder? Ja, ja. Aber jetzt, Berg.
3: Ein Berg. Tut man Skifahren im Winter.
0: Ja. Das ist euch der zweite Punkt. Und dann, Achtung, jetzt. Spiegel.
3: Spiegel? Ja. Halt vor dem Spiegel stehen, morgen im Badzimmer.
0: Schwierig. Er hat gesagt, schön machen.
3: Sich schön machen, ja. Ja.
0: Hey, 2 Punkte an dir für die Freitagsrunde
3: hey,
0: noch erspielt.
3: Hey.
0: 50 Schutz, du zum Go posten. Hey, und ein schönes
2: dir.
0: Weekend an dir.
2: Hey, merci, danke gleichfalls.
0: Danke, tschüss, ciao.
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0: Wir gehen mit grossen Schritten zusammen Richtung Wochenende hier für Radio 32. Am Freitagmorgen, hey, schön habt ihr eingeschaltet.
1: Und zur Feier des Tages der auf das Wochenende, was gibt es bei euch?
0: Ja, die, die vielleicht nicht gerade mit einem Bierli oder einem Gläschen Weiss Weekend einklinken, vielleicht mit einem Gocki.
1: Da wärst du vielleicht ja dabei, bestellst dir ja jemanden noch eins, wenn wir mal zusammen unterwegs sind.
0: Ja, Cola Zero voll, mein Ding. Jemand muss ja auch noch fahren, weißt du?
1: Ja,
0: ich weiß nicht.
1: Ja, genau. Ja, ja. Coca-Cola feiert heute Geburi, haben wir gesehen. 140 wird süßes Getränk, das es eigentlich weltweit gibt, einfach nicht auf Kuba und zu Nordkorea. Aber sonst kann man sie in allen Ländern geniessen.
0: Sogar schon im Weltall.
1: Ja, es war das erste Getränk, das sie ins All geschafft haben. Dank einem Astronaut, der 1985 ein extra Gocki-Dösli für eben ins Weltall getestet hat.
0: Gutes Zeug, muss ich sagen. Also, Gocki, auch schon in anderen Galaxien die Heike, nehmen wir doch eins zur Feier des Tages auf Coca-Cola, wo heute 140 wird. Beautiful finden wir das. Von der Christina Aguilera jetzt für euch.

0: Radio 32. Schön, dass wir euch begleiten. 3 in Freitagmorgen mit der Madonna, mit Savage Garden. Oder dann Fun auch für euch parat. Ihr Hit We Are Young wartet nach dem News-Update.
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0: Hat gerade 8 Leute, darum gibt's News.
11: Ich bin der Felix Haldimann. Guten Morgen.
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12: Bei der Abstimmung zur Initiative gegen eine 10-Millionen-Schweiz zeichnet sich eine Pattsituation ab. Das zeigt die erste Umfrage des Forschungsinstituts GFS Bern im Auftrag der SRG. 47% sind für die Umfrage, gleich viele dagegen. Die Volksinitiative verlangt eine Begrenzung der Wohnbevölkerung auf maximal 10 Millionen. 52% wollen die Änderung des Zivildienstgesetzes annehmen. Diese will Zivildienst als Ausnahme zum Armeedienst festhalten. Dagegen wurde das Referendum erhoben. Trotz Waffenruhe haben sich die USA und der Iran gegenseitig in der Straße von Hormuz beschossen. Weiter griff das US-Militär nach eigenen Angaben Ziele im Iran an. Das iranische Militär bestätigte Angriffe auf US-Kriegsschiffe. Diese seien Vergeltung für US-Attacken auf einen iranischen Öltanker. Im Zusammenhang mit dem Herzklinik-Skandal am Zürcher Unispital sind in den letzten Jahren mehrere Anläufe zu Strafverfahren versandet. Das Obergericht stoppte gar eine Voruntersuchung der Staatsanwaltschaft, wie die NZZ heute berichtet. Laut einer offiziellen Untersuchung wären an der Herzklinik des Unispitals rund 70 Todesfälle vermeidbar gewesen.
1: Sport.
12: Die Schweizer Eishockey-Nationalmannschaft startet mit einem Sieg in die letzte Vorbereitungswoche auf die Heimweltmeisterschaft. Das Team von Trainer Jan Gadieu gewinnt im Rahmen der Euro-Hockey-Tour gegen Finnland 5:4 nach Penaltyschießen. Der Schweizer Fußballnationalspieler Joan Manzambi steht mit dem SC Freiburg im Europa League-Final. Im Rückspiel gewinnt Freiburg gegen das portugiesische Braga mit 3:1. Im Final trifft der deutsche Club auf Aston Villa aus England.
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0: Wir haben immer noch die Meldung von diesen Gegenständen auf der A1, wenn ihr Richtung Bern fahrt. Höhe Wangen an den Aare auf der Autobahn liegen die. Vorsicht, also wenn ihr hier unterwegs sind. Sonst läuft es im Mittelland, haben wir keine Meldungen. Gute und sichere Fahrt euch.
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13: Es ist heute ein sonniger Tag, der Freitag draussen im Mittelland. Es hat ein paar Schleierwolken, die bleiben aber harmlos und die Temperaturen sind auch über 20 Grad.
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0: Das ist euer Start in Freitagmorgen, in letzten Tag, wo es bei uns um das geht.
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0: Und heute dreht sich bei uns um das Thema Studieren und trotzdem Zeit haben für die Familie. Geht das überhaupt? Das hat Michelle Sutter für uns geklärt.
2: Ja. Weil Christina Biaggi, 49 aus Biel, macht den HF-Pflegestudiengang im 70%-Modell an Gesundheitlich-Sozialen Berufsfachschule, kurz gesagt GSBS, zu Olten.
3: Ich habe schon lange so eine berufliche Neuausrichtung gewählt. Und mir hat einfach so ein das Unmittelbare vom Beruf, so das Können mit Menschen Kontakt haben, gefällt. Und haben wir wie müssen eingestehen, dass ihr Situation, die ich habe daheim mit Familie, dass es nicht möglich ist, in einem Vollzeitstudium zu machen.
2: Das sind aber lange nicht die einzigen Herausforderungen, sagt Christina.
3: Also es ist eine Herausforderung. Ich glaube, es ist jetzt nicht nur, wenn man eine Ausbildung macht. Ich glaube, grundsätzlich, wenn man arbeitet und Familie hat, hat man wie so die zwei Beine, die man muss probieren, wie gerecht zu werden. Und während dem Praktikum bin ich halt wirklich 70% fort, bin nicht daheim und dann muss ich meinen Dienstplan absprechen mit den Arbeitszeiten von meinem Mann und den Betreuungszeiten, die die Kinder fix haben. Und das ist schon eine Herausforderung.
2: Trotz all diesen Herausforderungen schaut Christina positiv auf das Ganze.
3: Ich bin sehr bestätigt worden eigentlich in diesem Entscheid. Und darum hat es mich mega gefreut. Also es ist wirklich das, was ich gesucht habe. Die Veränderung, die habe ich nachher auch gefunden.
2: Viele sagen, es ist machbar mit guter Planung und Unterstützung vom Umfeld. Darum kann Christina den Studiengang nur empfehlen.
3: Ja, ich würde es auf jeden Fall weiter empfehlen. Jetzt nicht nur für Leute, die selber Familie haben, sondern auch für Leute, die ja, aus ganz einem anderen Beruf kommen. Aber im Teilzeitstudiengang trifft man sehr diverse Leute, eher ein bisschen ältere Leute, die eben schon ein anderes Standbein haben.
2: Arbeiten, lernen und gleichzeitig das Privatleben pflegen. Das tönt nach viel, mit dem richtigen Modell kann es aber genau der Weg sein, wo alles unter einen Hut passt.
0: Und bei uns könnt ihr auch alles nachhören von den Beiträgen rund um die Berufsbildungswoche hier bei uns auf Radio 32 in der App.
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0: Guten Morgen, schöner Start in Freitag hier vom 32 in der Morgenshow.
1: Wo wir euch neben Film «Guten Saldo» gerne gerade schnell einen Reminder mit in den Tag hineingeben. Am Sonntag feiern wir unsere lieben Mamis.
0: Vielleicht gerade bei euch jetzt sagen, oh du Schreck auftaucht, Muttertag am Sonntag.
1: Ja genau, dann könnt ihr euch ein Mami feiern.
2: Mami hat ich mega fest gern. Bin froh, bist du immer da für mich.
1: Voilà, yeah. Darum noch gerade schnell etwas organisieren angesagt, für euch ein Mami auch.
0: Ja und übrigens ab dem Sonntag und eben auch immer am Muttertag gehen die meisten Bodies auf Freibad-Saison, die startet.
1: Freut ihr euch vielleicht auch drauf, wieder mal einmal ins Freibad zu gehen, so einfach der Petrus noch perfektes Bodywetter machen und dann kommt das dann sicher gut.

chli Pink, chli Aha oder Eagle Eye Cherry. In der nächsten halben Stunde. Das sind die besten 80er und 90er, die wir euch hier spielen auf Radio 32. Der darf natürlich aktuell auch nicht fehlen. Kommt von Benson Boone. Nach vorne, wir müssen hier für euch.

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8: Alles Wichtige im News-Update am 8:30 jetzt für euch.
9: Ich bin Felix Haldimann. Guten Morgen.
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9: Schweizer Gletscher starten schlecht geschützt in den Sommer. Landesweit liegt ein Viertel weniger Schnee auf den Gletschern wie sonst nach dem Winter. Auf einigen Gletschern ist die Schneedecke sogar so dünn wie noch nie. Das teilt das Schweizer Gletschermessnetz mit. Der letzte Winter ist damit einer der fünf schneeärmsten der vergangenen zwei Jahrzehnte. Die Schneemengen unterscheiden sich je nach Region stark. Am ausgeprägtesten war der Schneemangel in der Südostschweiz. Auf zwei Gletschern im Engadin wurden gar neue Negativrekorde gemessen. Trotz Waffenruhe haben sich die USA und der Iran gegenseitig in der Straße von Hormuz beschossen. Weiter griff das US-Militär nach eigenen Angaben Ziele im Iran an. Das iranische Militär bestätigte Angriffe auf US-Kriegsschiffe. Diese seien Vergeltung für US-Attacken auf einen iranischen Öltanker. Fußballerinnen verdienen in der Schweiz nach wie vor wenig. Das zeigt eine Tamedia-Umfrage ein Jahr nach der Heim-Europameisterschaft. 90% der befragten Spielerinnen in der obersten Liga gaben an, nicht vom Fußball leben zu können. 8 der fast 100 befragten Spielerinnen verdienen gar kein Geld. Hätten alle Spielerinnen der Liga mitgemacht, wäre das Resultat laut Tamedia vermutlich weniger deutlich.
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9: Die Schweizer Eishockey-Nationalmannschaft startet mit einem Sieg in die letzte Vorbereitungswoche auf die Heimweltmeisterschaft. Das Team von Trainer Jan Gadieu gewinnt im Rahmen der Euro-Hockey-Tour gegen Finnland 5:4 nach Penaltyschießen.
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8: 8:30 und auf der Strasse, da läuft es wieder wie es sollte.
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10: Hier haben wir einen schönen Freitag. Es gibt viel Sonne, aber ein paar Schleierwolken bei Temperaturen von rund 21 Grad.

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1: Und wir haben es fast nicht glauben, wie gross gestern der Ansturm war auf Panini-Bildli.
2: Die sind nämlich in Verkauf gekommen und natürlich sind hier von euch ganz Haufen auch irgendwo in den Laden geströmt und haben vielleicht ja schon die ersten Schweizer drinnen gehabt, die sie reinkleben können.
1: Wir haben euch abgefangen nach dem Posten von der Panini-Bildli. Wer ihr unbedingt haben wollt drinnen haben, das erzählen wir euch sehr gerne nach den nächsten beiden Hits. So auf die 20 vor. Guten Morgen.
2: Morgen.
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0: Guten Morgen auf Radio 32, wo ihr vielleicht auch extra kurz einen Halt gemacht habt in einem Laden für die ersten Panini-Bilder, die es zu kaufen gibt.
1: Für die WM im Sommer, die sind in Verkauf gekommen, aber jetzt kann man wieder Bilder sammeln, ins Album kleben und untereinander täuscheln.
0: Ja, und da hat es also wirklich schon mal einen grossen Ansturm gegeben, zum Beispiel vor dem Lidl zu Hagendorf.
1: Und dort hat man auch viele Eltern gesehen, die sich für ihre Kids ins Zeug gelegt
2: haben. Weil mir der Sohn gestern den Auftrag gegeben hat, ich soll für ihn holen, weil ich ja pensioniert bin, habe ich Zeit.
1: Ja, der Papi hat also hier den Auftrag deep top ausgeführt.
3: Ja, unser Sohn hat schon von der letzten EM und WM hat er auch das Album gefüllt und findet es immer noch cool, nimmt es immer noch vor, schaut Sachen nach. Ja, es ist schon teuer, aber...
1: Ja, alle, die dort im Lidl waren, haben sich dort die meisten gerade so eine Box gepostet, weil es eine Startaktion hat gegeben und das war natürlich der Renner.
4: Je, wir haben eine bekommen, mega cool.
0: Ja, dann wünschen wir weiterhin euch ganz viel Spass beim Sammeln und hoffen, ihr könnt schon ganz viele coole Panini-Bilder einkleben in euch All.

0: Schön, sind ihr mit dabei am Freitagmorgen, hier vom 32 in der Morgenshow, wo heute in einer Woche einer von uns beiden sicher Schweizer Nazi-Trikot anlegt.
1: Ja, schon in einer Woche geht's los. Die WM daheim in der Schweiz im Hockey. Ja, da freue ich mich wirklich riesig drauf.
0: Ja, du gehst ja auch alle Jahre an die WM ein paar Spiele schauen. Jetzt muss ich sagen, das Jahr gar nicht so weit, oder? Nicht so weit, wo man reisen.
1: Das ist wirklich noch gäbig, etwa eine Stunde in Zug hineinhocken. Das lenkt das Spiel von der Schweiz dieses Jahr auch jetzt Zürich.
0: Und bei welchen bist denn du dabei?
1: Also gerade jetzt zum Starten am Freitag gegen die USA habe ich Billett, nachher noch gegen Deutschland und auch gegen Österreich.
0: Also, hä? Läuft bei dir. Ja. Vielleicht treffen wir den Bach an, der Hockey-WM ab heute in einer Woche. Geht sie los und wir machen euch natürlich, fängt es ein bisschen warm drauf.
2: Ab Schweiz, ab Schweiz, ab Schweiz.
0: Ja, und hoffen dann, das gibt ein richtig gutes Hockey-Fest. Was denkst du jetzt, wie weit kommen da unsere Jungs?
1: Ja gut, jetzt nach all dem Theater rund um den Fischer könnte man ja denken, dass es vielleicht eben nicht gut kommt. Aber ja, die Euro-Hockey-Tour letzte war jetzt auch nicht gerade die beste Werbung. Gestern ein bisschen anders, jetzt gegen Finnland immerhin. Aber ja, die Nazi ist doch dann immer in der letzten der WM aber ready gewesen. Und darum, ich bin zuversichtlich, dass wir sicher ins Finalwochenende schaffen.
0: Wow, das wäre so gut. Ja. Und ihr, was denkt ihr, wie zuversichtlich sind ihr für die Heim-WM? Was machen da, was liefern da unsere Jungs? Sagt es uns via 076-762-32-32 via WhatsApp. Wir freuen uns einmal auf eine richtig coole Heim-WM.
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0: Adams. Gefolgt von Roxette, ein bisschen 80er für euch. Ein bisschen 90er. Oder dann auch wieder zurück in die jüngeren Jahre, aus dem 13. zum Beispiel One Republic.
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0: Genau, 9 Uhr und jetzt aus der Redaktion Neuse News.
6: Ich bin der Felix Haldimann, guten Morgen.
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6: Schweizer Gletscher starten schlecht geschützt in den Sommer. Landesweit liegt 1/4 weniger Schnee auf den Gletschern wie sonst nach dem Winter. Auf einigen Gletschern ist die Schneedecke sogar so dünn wie noch nie. Das teilt das Schweizer Gletschermessnetz mit. Der letzte Winter ist damit einer der 5 schneeärmsten der vergangenen 2 Jahrzehnte. Am stärksten war der Schneemangel in der Südostschweiz. Trotz Waffenruhe haben sich die USA und der Iran gegenseitig in der Straße von Hormuz beschossen. Weiter griff das US-Militär nach eigenen Angaben Ziele im Iran an. Das iranische Militär bestätigte Angriffe auf US-Kriegsschiffe. Diese seien Vergeltung für US-Attacken auf einen iranischen Öltanker. Der Velofrust in der Schweiz bleibt groß. Das zeigt eine Auswertung der Organisation Pro Velo Schweiz. Mary Milanovic.
8: Besonders deutlich ist die Kritik beim Thema Sicherheit. Aber auch die Infrastruktur in der Stadt ist für die Mehrheit ungenügend. So werden die Fahrt wegen schlecht abgestimmter Ampeln oder zu wenig Velowege immer wieder unterbrochen. Deutlich verschlechtert hat sich auch das Strassenklima. Heisst, die Beziehung zwischen Velofahrer und anderen Verkehrsteilnehmenden ist schlechter geworden. Das, weil immer mehr mit dem Velo unterwegs sind, der Platz aber knapp ist und es darum viele Velos auf der Strasse und Kreuzungen hat. Die velofreundlichste Stadt in der Schweiz bleibt weiterhin Köniz.
6: Fußballerinnen verdienen in der Schweiz nach wie vor wenig. Das zeigt eine Tamedia-Umfrage ein Jahr nach der Heim-Europameisterschaft. 90% der befragten Spielerinnen in der obersten Liga gaben an, nicht vom Fußball leben zu können. 8 der fast 100 befragten Spielerinnen verdienen gar kein Geld. Hätten alle Spielerinnen der Liga mitgemacht, wäre das Resultat laut Tamedia vermutlich weniger deutlich.
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0: Hier läuft es wieder bei euch. 3 ab 9 jetzt. Und wir wünschen ganz eine gute Fahrt weiterhin.
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9: Ein freundlicher Freitag heute mit viel Sonne, nur ein paar harmlose Schleierwolken am Himmel und die Temperaturen so bei rund 21 Grad.
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0: Und vielleicht gibt es ja heute bei euch auch in der 9. Pause statt des Kaffee mal ein Gläschen Gocki.
9: Aha, Habe ich schon gedacht, irgendwie etwas Stärkeres.
0: Nein, rum Cola dann am Abend und einfach nur Cola heute.
9: Ja, weil auf das stoßen wir an. 140-jähriges Jubiläum von GOG. Wir feiern es.
0: Ja, zusammen mit euch in dieser halben Stunde. Guten Morgen.
9: Morgen.
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0: Es ist euch Freitagmorgen hier auf Radio 32, euer Start in den Tag rein. Auch noch ein bisschen gemütlich, vielleicht mit dem ersten Kaffee. Oder ihr habt euch auch schon einen Schluck Gocki gegönnt. Braucht ihr ja auch noch viel, so ein bisschen zum Wachwerden?
1: Da bin ich jetzt selber eher auf der Kaffeeschiene zum Aufschlag. Aber du hast dir auch schon etwa mal ein Gocki reingehauen zum Wachwerden.
0: Ja, ich habe auch nicht so gerne Kaffee und der bringt Gocki etwas Gleiches. Und Gocki übrigens wird heute 140, also wow.
1: Ja, das Kultgetränk gibt es schon seit 1886. Das ist schon eigentlich aus einem Zufall erfunden worden. Der Döftler hat dann eigentlich eine Sirup herstellen, der gegen Kopfweh hilft. Und jetzt gibt es das weltweit bekannte Getränk auch schon so lange.
0: Ja, man muss sagen, die Erfolgsformel von Coca-Cola, oder, das ist ja ein riesiges Geheimnis. Kennen nur gerade ein paar wenige Leute, ist sicher aufbewahrt in einem Tresor.
1: Und im Fall, denke ich, Coca-Cola, Gocki, was auch immer, gibt es so Sixpacks, die wir auch vom Bier bestens können, weil auch die Erfindung stammt aus dem Hause Coca-Cola. Die Idee haben sie in den 1920er Jahren.
0: Und nicht verwechseln mit Sixpack am Bauch, oder?
1: Nein, das ist nicht zuständig dafür.
0: Das Gocki ist ein Getränk, wo viel von euch lieben, sei es schon am Morgen, am Mittagstisch oder zwischendurch. Feiert also heute ein grosses Jubiläum auf 140 Jahre Feines Gocki.
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0: Jederzeit könnt ihr euch anmelden für unser Lieblingsmorgenschauspiel auf der Radio 32 App. Genauso wie das Adrian Gasser von Bieterle gemacht hat. Guten Morgen.
2: Hey, wunderschönen guten Morgen miteinander. Hallo zusammen.
3: Guten Morgen.
0: Hey, auch du, dürfen wir dir glaub sagen, gell? Einfach.
2: Nicht, das ist okay.
0: Gut, super. Hey, mit wem willst du gerne zusammenspielen?
2: Ja, ich würde gerne mit dem Imbi spielen.
0: Ja, also wir sagen gut. Dir auch, du hast dir Imbi. Hast du gemerkt?
2: Also,
0: super, perfekt. Hey, und auch du, wir legen los. Erste Wort wäre Eiswürfel.
2: Eismaschine.
0: Eismaschine. Dann ist Mais.
2: Feld.
0: Mhm. Ja, was sagst du zu Tunnel?
2: Stau.
0: Mhm. Berg.
2: Skifahren.
0: Skifahren, ja, tut einfach eh auch gern. Und dann noch Spiegel.
2: Schön machen.
0: Das bin ich gespannt, was er da sagt zu Spiegel. Ja, also.
3: Die sind schnell gewesen.
0: Ja,
3: wow.
0: Wirklich. Mal schauen, wie schnell du bist. Was sagst du zu Eiswürfeln?
3: Etwas kühlen damit, trink.
0: Wow. Hey, ich bin noch nicht mal fertig mit dem Wort zu sprechen. Ist aber leider alles falsch. Er hat Maschine gesagt, Eismaschine.
3: Aha, ja.
0: Nachher der Mais.
3: Was?
0: Ist nicht das, was wir zueinander haben, sondern
3: nee,
0: Mais.
3: Nein. Mais, ein Feld von Mais.
0: Ja, ja, wirklich, ja. Ich hätte fast Popcorn gesagt, aber das hat er gesagt. Maisfeld.
2: Yeah.
0: Nachher Tunnel.
3: Wir durchfahren. Auf der Autobahn.
0: Stau, hat er gesagt.
3: Jetzt manchmal schon im Tunnel.
0: Dann müssen wir eben nicht durchfahren, oder? Ja. Aber jetzt, Berg.
3: Ein Berg. Du musst Skifahren im Winter.
0: Ja, das ist euch der zweite Punkt. Und dann, Achtung, jetzt. Spiegel.
3: Spiegel? Ja. Halt vor dem Spiegel stehen, morgen im Badzimmer.
0: Schwierig. Er sagt, schön machen.
3: Sich schön machen, ja.
0: Hey, 2 Punkte an dir für die Freitagsrunde
3: hey,
0: noch erspielt.
3: Hey.
0: 50 Schutz, du zum gut posten. Hey, und ein schönes Weekend an dir.
2: Hey, merci, danke, gleichfalls.
0: Danke, tschüss, ciao.
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3: Es ist Zelle.
4: Ich bin der Felix Haldimann.
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4: Die Abschaffung des Eigenmietwerts dürfte das Wachstum des Schweizer Hypothekarmarktes dämpfen. Laut einer Umfrage von Moneypark und Helvetia planen mehr als ein Viertel der Personen mit Hypothek, diese nach Inkrafttreten der Eigenmietwertreform teilweise oder vollständig abzubezahlen. Vor der Volksabstimmung wollte noch rund jeder Dritte seine Hypothek abbezahlen. Grenzgängerinnen und Grenzgänger könnten in der Schweiz zu Mehrkosten von bis zu 900 Millionen Franken führen. Grund dafür ist eine EU-Reform. So soll anstelle des Wohnstaats künftig der Staat die Arbeitslosengelder auszahlen, in der die arbeitslose Person zuletzt gearbeitet hat. Die Reform muss in Brüssel noch vom Rat der Mitgliedstaaten sowie vom Europäischen Parlament abgesegnet werden. Die entsprechende Verordnung ist Teil des Personenfreizügigkeitsabkommens, das die Schweiz mit der EU hat. Fußballerinnen verdienen in der Schweiz nach wie vor wenig. Das zeigt eine Tamedia-Umfrage ein Jahr nach der Heim-Europameisterschaft. 90% der befragten Spielerinnen in der obersten Liga gaben an, nicht vom Fußball leben zu können. 8 der fast 100 befragten Spielerinnen verdienen gar kein Geld. Hätten alle Spielerinnen der Liga mitgemacht, wäre das Resultat laut Tamedia vermutlich weniger deutlich. Schweizer Gletscher starten schlecht geschützt in den Sommer. Landesweit liegt ein Viertel weniger Schnee auf den Gletschern wie sonst nach dem Winter. Auf einigen Gletschern ist die Schneedecke sogar so dünn wie noch nie. Das teilt das Schweizer Gletschermessnetz mit. Der letzte Winter ist damit einer der 5 schneeärmsten der vergangenen 2 Jahrzehnte. Am stärksten war der Schneemangel in der Südostschweiz.
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4: Im Raum Zürich Stau auf der A1 Richtung St. Gallen zwischen Dietikon und dem Gubristunnel und auf der A1 Richtung Zürich zwischen Wallisellen und der Verzweigung Zürich Ost und ebenfalls Stau auf dem Westring ab Urdorf Nord bis zum Limmataler Kreuz.
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5: Das Wetter genau so, wie wir es bestellt haben für einen Freitag. Wunderbar, schön blauer Himmel am Nachmittag und etwa 21 Grad zum Geniessen.
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5: Kurz nach der 10 Uhr auf Radio 32. Schön, sind ihr mit dabei. Wir starten den Freitagvormittag jetzt auf Vollgas mit einem coolen Song aus den 80er mit Starship. We build this city. Schön, sind ihr mit dabei und die Sonne, die lacht euch hoffentlich auch gerade ein bisschen ins Gesicht. Am Mikrofon, Jasmin Langenegger.
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9: Es ist 11.
10: Ich bin der Felix Haldimann.
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10: Bei der Volksabstimmung zur Initiative gegen eine 10-Millionen-Schweiz der SVP zeichnet sich eine Pattsituation ab. Das zeigt eine neue Umfrage des Forschungsinstituts GFS Bern, Nicola Gattomas.
11: Aktuell würden 47% der SVP-Initiative annehmen, die eine Begrenzung der Wohnbevölkerung auf maximal 10 Millionen Menschen verlangt. Aber genau gleich viel würden sie auch ablehnen. Die Zustimmung für die Initiative ist bei SVP-Wählenden sehr hoch, von den linken Parteien wird sie deutlich abgelehnt. Auch gäbe es einen Unterschied zwischen den Geschlechtern, so tendieren die Männer eher zu einem Ja als Frauen. Besser sieht es bei der anderen Initiative zum Zivildienst aus, bei der zeichne sich ein knappes Ja ab. Abgestimmt wird am 14. Juni.
10: Finanzielle Schwierigkeiten gehören in der Schweiz auch zur Realität der Mittelschicht. In der unteren Hälfte dieser Einkommensgruppe kann jeder vierte Haushalt eine unerwartete Ausgabe von 2.500 Franken nicht begleichen, schreibt das Bundesamt für Statistik. In der oberen Mitte betrifft dies nur jeden zehnten Haushalt. In der Schweiz gehören etwas mehr als die Hälfte zur Mittelschicht. Die Abschaffung des Eigenmietwerts dürfte das Wachstum des Schweizer Hypothekarmarktes dämpfen. Laut einer Umfrage von Moneypark und Helvetia planen mehr als ein Viertel der Personen mit Hypothek, diese nach Inkrafttreten der Eigenmietwertreform teilweise oder vollständig abzubezahlen. Vor der Volksabstimmung wollte noch rund jeder Dritte seine Hypothek abbezahlen.
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10: Im Raum Zürich Stau auf der A1 Richtung St. Gallen zwischen dem Limmataler Kreuz und dem Gubrichstunnel. Und dann haben wir auch noch Stau auf dem Westring ab Urdorf Nord bis zum Limmataler Kreuz.
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12: Das Wetter genau so, wie wir es bestellt haben für einen Freitag. Wunderbar schön blauer Himmel am Nachmittag und etwa 21 Grad zum Geniessen.
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12: So einen wunderbar schönen Freitagvormittag. Hoffentlich könnt ihr es am Nomi auch noch ein bisschen geniessen, weil dann wird es noch schöner und noch wärmer. Grüße gehen raus an euch. Schön, sind ihr mit dabei, hier auf dem 32.
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0: Hallo zusammen, hier sind Jasmin.
1: Und der Imbach von Radio 32. Morgen schon. Wir haben euch schnell wollen ein tolles Wochenende wünschen.
0: Geniesst es. Und falls ihr noch gerade viel los habt, dann gibt es ja schon gleich das Nächste. Und da müsst ihr vielleicht nicht mal so lange drauf warten.
1: Wenn wir starten am Montag zusammen in eine verkürzte Woche. Dank Ufert. Und übrigens wecken wir dann mit euch schon mal die Vorfreude.
2: Hopp-Schweiz.
0: Auf das, weil ab Montag geht es noch genau einen Monat bis zu der Fußball-WM. Und wie ready das Mittelland schon ist da drauf, das gehört ihr natürlich bei uns.
1: Also bis am Montag hoffentlich gut erholt in der neuen Woche.
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2: Ja, die Band war ein einziger Fake. Milli Vanilli und Girl, you know it's true.

Fab von Milli Vanilli sind 2 Jahre lang eines der angesagtesten Pop-Duos der Welt gewesen. Einziges Problem, sie haben keinen einzigen Ton selber gesungen. Ihre Erfinder Frank Farian hat eigentlich nur eine Anforderung gehabt. Sie müssen gut aussehen, gut tanzen. Singen ist nicht nötig, den Song hat er längstens im Kasten gehabt. Aufgenommen mit echten Profis. «Girl, you know it's true» ist sogar nur eine Geschichte für sich. Geschrieben hat das instrumentale Fundament ein ehemaliger Tankstellenangestellter aus Baltimore, der sich die Melodie im Kopf ausgedacht hat, als er gerade am Tanken war. Die erste Version hat die Band «New Marks» aufgenommen. Durch den Wahnsinnserfolg von Milli Vanilli ist er zum Multimillionär geworden und später hat er mit dem Timbaland, dem Missy Elliott und dem Justin Timberlake zusammengearbeitet. Da sind jetzt die beiden Typen, die noch so da haben, als wäre es ihr Hit gewesen. Milli Vanilli und «Girl, you know it's true».

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5: Es ist 12 Uhr.
6: Ich bin der Felix Haldimann.
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6: Bei der anstehenden Volksabstimmung zur Änderung des Zivildienstgesetzes zeichnet sich ein knappes Ja ab. Das zeigt eine neue Umfrage des Forschungsinstituts GFS Bern, Nicola Gattomas.
7: Hätten wir heute über die Änderung des Zivildienstgesetzes abgestimmt, hätten 52% der Stimmberechtigten Ja gesagt. 40% hätten sie abgelehnt. Aber laut der Umfrage sind sich 8% noch nicht sicher, was sie abstimmen wollen. Zustimmung fände die Änderung vor allem bei SVP, FDP und Mitte-Wählerinnen und Wähler. Die linken Parteien sehen es dagegen. Anders sieht es bei der Initiative zu der 10 Millionen Schweiz aus, bei der zeichnet sich eine Paz-Situation ab. Abgestimmt wird es am 14. Juni.
6: Fischers gefälschtes Covid-Zertifikat ist bei einer Razzia im Kanton Graubünden aufgeflogen. Das berichtet das Schweizer Medienmagazin Klein Report. Der langjährige Trainer der Eishockey-Nazi fälschte für die Olympischen Spiele vor 4 Jahren ein Impfzertifikat. Weil Fischer im Kanton Luzern wohnt, befasst sich die dortige Staatsanwaltschaft mit dem Fall. Fischer wurde als Nazi-Trainer entlassen. Finanzielle Schwierigkeiten gehören in der Schweiz auch zur Realität der Mittelschicht. In der unteren Hälfte dieser Einkommensgruppe kann jeder vierte Haushalt eine unerwartete Ausgabe von 2.500 Franken nicht begleichen, schreibt das Bundesamt für Statistik. In der oberen Mitte betrifft dies nur jeden zehnten Haushalt. In der Schweiz gehören etwas mehr als die Hälfte zur Mittelschicht.
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6: Achtung, im Raum Bern auf der A1 Richtung Bern in der Höhe Wangen an der Aare ist es gefährlich. Dort hat es einen grossen Stein in der Einfahrt Richtung Bern. Dann im Raum Zürich staut es auf der A1 Richtung St. Gallen zwischen dem Limmentaler Kreuz und dem Gubristrell und auf dem Westring ab Urdorf Nord bis zum Limmentaler Kreuz.
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8: Heute recht sonnig mit ein paar Schleier und Quellwoche. Über dem Jura könnte es ein Regen oder ein Gewitter geben. Morgen Samstag auch recht sonnig, am Sonntag dann bewölkt. Ab und zu kann es nass werden. Heute 21, morgen bis 24 Grad.
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8: Langsam jetzt die Fanshirts für jetzt nehmen. Die Schläfe könnt ihr ruhig im Keller lassen. Denn Cracks stehen ja für euch auf dem Eis. Bei Heim, Hockey, WM zu Zürich und zu Freiburg. Mehr in der nächsten Viertelstunde. Mein Name ist Stefan Frau.
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0: Schweiz gegen die USA, das ist das Auftaktspiel von unserer Eishockey-Nazi, der Heim-WM. Und die startet genau heute in der Woche. Und da ist noch ganz neu der Janis Moser dabei. Der Verteidiger stößt am Mittwoch zum Team. Und weitere NHL-Cracks sind ja schon länger gesetzt und freuen sich auf das Heimturnier. Wie der Roman Josi oder der erste Nino Niederreiter.
1: Ich freue mich riesig drauf und ich hoffe, es wird ein mega Fest. Wir werden uns das Beste geben, um euch alle stolz zu machen.
2: Ich freue mich natürlich extrem auf die MWM. MWM dürfen spielen, ist ein Riesenprivileg. Speziell für unsere unglaublichen Fans, vor allem die Schweizer Fans. Das wird ein Riesenfest und wir können es kaum erwarten.
0: Vielleicht treffen wir ja unseren Weckimbach im Stadion, denn er ist grosser Hockey-Fan und bei verschiedenen Spielen an dieser Heim-WM dabei. Hopp, Schweiz!
3: Brav

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10: Es ist 12:30.
11: Ich bin der Felix Haldimann.
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11: Fischers gefälschtes Covid-Zertifikat ist bei einer Razzia im Kanton Graubünden aufgeflogen. Das berichtet das Schweizer Medienmagazin Kleiner Report. Der langjährige Trainer der Eishockey-Nationalmannschaft fälschte für die Olympischen Spiele vor 4 Jahren ein Impfzertifikat, damit er nach China reisen konnte. Weil Patrick Fischer im Kanton Luzern wohnt, befasste sich die dortige Staatsanwaltschaft mit dem Fall. Nachdem SRF den Strafbefehl öffentlich machte, wurde Fischer kurze Zeit später als Nazi-Trainer entlassen. Finanzielle Schwierigkeiten gehören in der Schweiz auch zur Realität der Mittelschicht. In der unteren Hälfte dieser Einkommensgruppe kann jeder vierte Haushalt eine

0: unerwartete Ausgabe von 2500 Franken nicht begleichen, schreibt das Bundesamt für Statistik. In der oberen Mitte betrifft dies nur jeden zehnten Haushalt. In der Schweiz gehören etwas mehr als die Hälfte zur Mittelschicht. Die Abschaffung des Eigenmietwerts dürfte das Wachstum des Schweizer Hypothekarmarktes dämpfen. Laut einer Umfrage von Moneypark und Helvetia planen mehr als ein Viertel der Personen mit Hypothek, diese nach Inkrafttreten der Eigenmietwertreform teilweise oder vollständig abzubezahlen. Vor der Volksabstimmung wollte noch rund jeder Dritte seine Hypothek abbezahlen.
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2: Achtung, im Raum Bern auf der A1 Richtung Bern in der Höhe Wangen an der Aare ist es gefährlich. Dort hat es einen grossen Stein in der Einfahrt Richtung Bern. Dann im Raum Zürich staut es auf der A1 Richtung St. Gallen zwischen dem Limmentaler Kreuz und dem Gubristunnel und auf dem Westring ab Urdorf Nord bis zum Limmentaler Kreuz.
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3: Der Nachmittag ist recht sonnig mit Bahnenschleier und auch Quellwolken. Über dem Jura kann es vor allem gegen Abend auch ein bisschen Regen oder ein Gewitter geben. Morgen Samstag ähnlich, auch recht sonnig. Dem Sonntag wird es immer bewölkter und dann später ab und zu kann es so nass werden. Heute 21, morgen bis 24 Grad.
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Es ist ein sportlicher Freitagmittag mit Radio 2. Nein, halt nicht, ihr müsst nicht aufspringen und fortrennen. Ihr könnt ruhig bleiben, höckeln. Denn in einer Woche startet ja die Eishockey-WM hier in der Schweiz. Wir haben schon darüber berichtet, zum Beispiel auch in dieser Stunde. Und dann geht es weiter. In einem Monat startet ja noch die Fußball-WM in Nordamerika. Und da spielt eine bekannte Musiker eine wichtige Rolle, und zwar sie. Hey, ihr sicher kennt Jackie Grant, Waka Waka. Hey, ihr sicher noch im Ohr, es ist nämlich der offizielle Song zur Fußball-WM Südafrika 2010. Für die WM in Brasilien hat so ihr La La Lauf das offizielle Album geschafft und jetzt, 16 Jahre später, darf die Kolumbianer noch einmal so eine Hymne präsentieren. Im Internet hat sie das heute schon einmal lustig gemacht.

Hey, das ist der offizielle Song. Und da gibt's den ab nächsten Donnerstag, einen Tag vor der Hockey-WM bei uns. Und das gibt ja zwei sportliche Monate für euch hoffentlich weiter. Gute Mittagspause.

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12: Es ist eins.
13: Ich bin der Dario Jecker.
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13: Fischers gefälschtes Covid-Zertifikat ist bei einer Razzia im Kanton Graubünden aufgeflogen. Das berichtet das Schweizer Medienmagazin Kleinreport. Der langjährige Trainer der Eishockey-Nazi fälschte für die Olympischen Spiele vor 4 Jahren ein Impfzertifikat. Weil Fischer im Kanton Luzern wohnt, befasste sich die dortige Staatsanwaltschaft mit dem Fall. Fischer wurde als Nazi-Trainer entlassen. Viele Schweizer Ticketshops sollen ihre Kunden mit sogenannten Dark Patterns für mehr Einnahmen manipulieren. Laut dem Konsumentenschutz drängen sie die Kunden mit einem Countdown zum schnellen Ticketkauf. Oder es sind Häkchen bei Zusatzleistungen wie Versicherungen oder Spenden bereits gesetzt. Einige der untersuchten Ticketshops verstoßen dabei gegen Schweizer Recht. Im deutschen Bundesland Rheinland-Pfalz läuft ein großer Polizeieinsatz. Mehrere Täter hätten sich mit Geiseln in einer Volksbank-Filiale in Sinzig-Innenstadt verschanzt, so die Polizei zum Nachrichtenportal T-Online. Ein Geldtransporter stehe vor der Tür der Bank. Mutmaßlich sei der Fahrer dieses Transporters als Geisel genommen worden. Genauere Informationen gibt es nicht.
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13: Der Schweizer Eishockeyspieler Janis Moser stößt zur Nationalmannschaft. Er ist der 6. Spieler aus der nordamerikanischen NHL, der die Nazi verstärkt. Das erste Spiel bestreitet die Nazi heute in einer Woche gegen Titelverteidiger USA.
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13: Es stockt auf dem Zürcher West- respektive Nordring und zwar ab Urdorf Nord über das Limmentaler Kreuz weiter bis zum Gubrist-Tunnel und dann haben wir vor dem Gotthardtunnel noch Stau zwischen Amsteig und Göschene. Sind das 4 Kilometer, also wenn ihr Richtung Süden unterwegs sind, 40 Minuten mehr einrechnen.
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15: Den Nachmittag bleibt recht sonnig, gibt ein paar Schleier und ein paar Quellwolken. Und über dem Jura könnte es dann gegen Abend ein bisschen Regen oder auch ein einzelnes Gewitter geben. Morgen Samstag auch recht sonnig, ähnlich wie heute am Sonntag. Die aber bewölkt, es tut relativ schnell zu und ab und zu kann so nass werden. Heute 21, morgen bis 24 Grad.
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15: Das Original kommt aus Italien und vom Umberto Tozzi, Laura Brannigan hat es covered und außerhalb von Mitteleuropa zum Hit gemacht. Gloria, bei uns statt in Gelati, ihr Hotdog-Version, aber auch nicht zusammen ein guter Start in letzter Name von dieser Arbeitswoche von Stefan Frank.
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7: Ich bin der Dario Jecker.
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7: Online-Ticketshops in der Schweiz nutzen sogenannte Dark Patterns für höhere Einnahmen. Wie der Konsumentenschutz mitteilt, gehören dazu schon gesetzte Häkchen für Versicherungen, Spenden oder Newsletter. Weit verbreitet seien auch Countdowns. Diese sollen die Kundschaft zu einem schnellen Kauf drängen und verhindern, dass die gesetzten Häkchen bemerkt und abgewählt werden. 13 der geprüften Webseiten würden sich in einem illegalen Rahmen bewegen. Auch eine Person aus Genf ist mit dem Hantavirus in Kontakt gekommen. Sie befindet sich in Isolation, habe jedoch keine Symptome, teilt das Bundesamt für Gesundheit mit. Die Person war auf demselben Flug gewesen wie eine schwer erkrankte Person. Bereits zuvor hatte das Unispital Zürich gemeldet, dass es eine am Hantavirus erkrankte Person behandelt. Das BAG schätzt das Risiko durch das Hantavirus für die Bevölkerung weiterhin als gering ein. Im deutschen Bundesland Rheinland-Pfalz läuft ein großer Polizeieinsatz. Mehrere Täter hätten sich mit Geiseln in einer Volksbank-Filiale in Sinzig-Innenstadt verschanzt, so die Polizei zum Nachrichtenportal T-Online. Ein Geldtransporter stehe vor der Tür der Bank. Mutmaßlich sei der Fahrer dieses Transporters als Geisel genommen worden. Genauere Informationen gibt es nicht.
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7: Der Schweizer Eishockeyspieler Yannis Moser stößt zur Nationalmannschaft. Er ist der sechste Spieler aus der nordamerikanischen NHL, der die Nazi verstärkt. Das erste Spiel bestreitet die Nazi heute in einer Woche gegen Titelverteidiger USA.
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7: Es stauet auf der Zürcher Westumfahrung an Burdorf Nord bis zum Limmentaler Kreuz und dann weiter bis zum Gubrisch-Tunnel und auch auf dieser Seite von der Stadt, stadteinwärts, zwischen der Verzweigung Brütisellen und dem Ostkreuz. Dann gehen wir in die Region Bern. Dort stauet es auf der A1 wegen einem Unfall zwischen Kirchberg und der Verzweigung Schönbühl. Dann haben wir noch Stau vor dem Gotthardtunnel zwischen Wassern und Göschenen 3 km Stau. Also vor dem Nordportal Richtung Süden geht es eine halbe Stunde länger.
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8: Recht sonnig mit ein paar Schleier und Quellwolken. Über dem Jura könnte es auf den Abend ein bisschen Regen oder ein Gewitter geben. Und morgen Samstag recht sonnig, ähnlich wie heute am Sonntag. Ziehen Wolken auf und dann kann es ab und zu nass werden. Heute 21, morgen bis 24 Grad.
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8: Ein Schotterrock, noch immer ein modisches Statement und noch immer nicht endgültig geklärt, ob da etwas drunter gehört. Wir nehmen Schotterrock wortwörtlich und präsentieren euch Simple Minds aus Glasgow. Zum Start von dieser Hitstung «Gute Freitag» von Stefan Frank.
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0: legt ihr mal so meine Sachen an. Denn es geht so um ein Feeling mit dem Don Henley aus den 80ern, The Boys of Summer. Stehen wir nach hier auf Freitagabendparty mit 90 und Everything But a Girl. Oder freut mich schon auf die Feierpause und auf uns Eistee wie mit Mark Andrew.
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6: Ich bin Dario Jecker.
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6: Der Bund sieht keine Auswirkungen des US-Zollurteils auf die Verhandlungen mit der Schweiz. Das teilt der Bund mit. Die Verhandlungen über ein Zollabkommen zwischen den USA und der Schweiz werden demnach unverändert weitergeführt. Ein Gericht in den USA hatte Teile der Zollpolitik von Präsident Trump für unzulässig erklärt. Auf die Verhandlungen mit der Schweiz habe das laut Bund keinen Einfluss. Auch eine Person aus Genf ist mit dem Hantavirus in Kontakt gekommen. Sie befindet sich in Isolation, habe jedoch keine Symptome, teilt das Bundesamt für Gesundheit mit. Die Person war auf demselben Flug gewesen wie eine schwer erkrankte Person. Das BAG schätzt das Risiko durch das Hantavirus für die Bevölkerung weiter als gering ein.
8: Bei der Geiselnahme in einer Bank im Südwesten Deutschlands sind wohl keine Bankkunden unter den Geiseln. Davon geht die Polizei Koblenz aus. Nähere Angaben machte sie nicht, einzig, dass einer der Geiseln ein Fahrer eines Geldtransporters ist. Bisher gibt es keine Hinweise auf Verletzte oder Tote, heißt es weiter. Das betroffene Gebiet im Ort Sinzig wurde großräumig abgesperrt.
6: Ein Mann ist gestern Abend beim Bahnhof Burgdorf von einem Zug gefasst und dabei tödlich verletzt worden. Aktuell könnten sowohl eine Dritteinwirkung als auch ein Unfall nicht ausgeschlossen werden, teilt die Polizei mit. Gemäß aktuellen Erkenntnissen hielt sich eine Gruppe von Männern auf einem Perron auf, als einer von ihnen aus noch unklaren Gründen auf die Gleise geriet. In diesem Zusammenhang sei die Gruppe Männer vorläufig festgenommen worden, da ihre Rolle aktuell unklar sei, wie es weiter heisst.
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0: Immer wieder stockend auf der Reise Richtung Zürich zwischen Kriegstätten und Herkingen. Darum stocken sie und stauen sie auf der A5 vor der Verzweigung Lutherbach auf der Reise Richtung Zürich. Stau auf der Hauptstrasse zwischen Olten und Arburg und noch 3 Kilometer Stau vor dem Gotthard Richtung Süden. Bleiben gut unterwegs.
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0: Der Nachmittag recht sonnig mit Pasteur und Quellwolken. Über dem Jura könnte es vor allem gegen Abend ein bisschen Regen oder auch ein Gewitter geben. Morgen Samstag auch recht sonnig, ähnlich wie heute. Und am Sonntag der bewölkt zu, der recht rasch zu und ab und zu kann so nass werden. Heute 21, morgen bis 24 Grad.
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0: Niemand hat ausgelernt oder ihr nicht. Wir reden über ein Bildungsangebot für Erwachsene, wo ihr noch heute einsteigen könnt oder ein entspanntes Seminar im Sommer könnt planen könnt. Der Talk dazu in der nächsten Viertelstunde. Ich bin der Stefan Frank.
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0: Lust auf eine berufliche Veränderung, dann haben wir das für euch.
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0: Heute mit dem Michael Sorge, er ist der Geschäftsführer von Phoenix Schuhe Zwietholz. Hallo Michael.
2: Hallo Stefan.
0: Was bietet ihr an, ihr Phoenix Schuhe?
2: Wir bieten in der Phoenix Schule ganzheitliche Ausbildungen für Mensch und Tier, also natürlich für Menschen, aber der Anwendungsbereich, die Therapiesperre, ist für Mensch und Tier gedacht. 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
0: Was laufen aktuell für Kurse?
2: Wir haben gerade gestartet mit einer Ausbildung Diplomierter Tierkinesiologie NGL. Da kann man noch einsteigen, wenn man das möchte. Da geht es um ganzheitliche Tiertherapie, Kinesiologie, Akupressur, alles, was man braucht, um ein Tier ganzheitlich zu behandeln. Wir starten jetzt bald noch mit Life Coach und Lebensberater. Und da geht es eben darum, dass man wirklich lernt, ganzheitlich Menschen zu helfen in ihren Problemen. Wir haben immer mehr Probleme in der Welt, wieder zurückzufinden zu sich, sich selber zu spüren und dass es einem gut geht. Und da machen wir eine sehr fundierte Ausbildung.
0: Ein breites Angebot, also, das ihr aktuell anbietet. Wie sieht es eigentlich aus mit den Sommercoachings, die ihr auch schon gemacht
2: habt? Ja, wir haben jedes Jahr in unserem Seminarhaus in Frankreich haben wir jedes Jahr Ausbildungen für die Persönlichkeit. Da geht es darum, dass man wirklich in kleinen Gruppen die Menschen coacht, wieder zurückzufinden. Teilweise sogar in Einzelcoachings, dass man wie Ferien machen kann und dort wird man gecoacht, lernt man wieder sich zurückzufinden, sich zurückzuverbinden und gestärkt wieder ins normale Leben zurückzukehren.
0: Hilft dir aber eine solche Umgebung, die Ziele zu erreichen?
2: Ja, die Umgebung ist natürlich ein Traum. Also wir nennen unser kleines Häuschen und unser Grundstück dort Le Petit Paradis. Und selbst die Franzosen kommen gerne und lassen sich da verwöhnen.
0: Merci, bist du daher gekommen, Michael?
2: Gerne.
0: Und alles ausführlich auch zum Nachlesen findet ihr im Internet unter phoenixschule.ch.
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0: Freitag und es überrascht nicht, hartet auf der Straße.
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0: Stocken immer wieder auf der Reise Richtung Zürich zwischen Kriegstätten und Herkingen. Die brauchen hier rund 20 Minuten länger. Stau und stockende Verkehr auf der A5 vor der Verzweigung Lutherbach Richtung A1 und Zürich. Und der Stau jetzt auch schon auf der Hauptstrasse zwischen Alten und Arburg und auch noch 3 Kilometer Stau vor dem Gotthard Richtung Süden. Bleiben gut unterwegs.
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1: Ja, die Band war ein einziger Fake gewesen. Milli Vanilli und Girl, You Know It's True. Der Rob und der Fab von Milli Vanilli sind zwei Jahre lang eins der angesagtesten Pop-Duos der Welt gewesen. Einziges Problem, sie haben keinen einzigen Ton selber gesungen. Ihre Erfinder Frank Farian hat eigentlich nur eine Anforderung gehabt. Sie müssen gut aussehen, gut tanzen. Singen ist nicht nötig, den Song hat er längstens im Kasten gehabt. Aufgenommen mit echten Profis. «Girl, You Know It's True» ist sogar nur eine Geschichte für sich. Geschrieben hat das instrumentale Fundament ein ehemaliger Tankstellenangestellter aus Baltimore, wo sich die Melodie im Kopf ausgedacht hat, wo er gerade am Tanken war. Die erste Version hat die Band Numax aufgenommen. Durch den Wahnsinnserfolg von Milli Vanilli ist er zum Multimillionär geworden und später hat er mit dem Timbaland, dem Missy Elliott und dem Justin Timberlake zusammengearbeitet. Da sind jetzt die beiden Typen, die nur so da haben, als wäre es ihr Hit gewesen. Milli Vanilli und Girl, You Know It's True.

0: Kiss.
1: Unser Hit-Cover ist gepackt. Die erste Station auf unserem Hitreisli 80 und Desireless. Dann nächste Halt 90er R.E.M. Und die nächste Abstimmung hier bei Radio 32 an einem aktuellen Hit von Dua Lipa und Elton John.
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6: Ich bin der Dario Jecker.
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6: Der Aargauer Regierungsrat sagt grundsätzlich Ja zu den geplanten Änderungen beim Flughafen Zürich. Er stellt aber Bedingungen. Das geht aus einer Stellungnahme an das Bundesamt für Zivilluftfahrt hervor. So sollen die Verbesserungen für den Abbau von Verspätungen genutzt werden und nicht mehr für Flüge. Außerdem will der Regierungsrat, dass in der Nacht weniger Flugzeuge einen Umweg über den Aargau fliegen und dass es weniger Nachtflüge gibt. Ein Mann ist gestern Abend beim Bahnhof Burgdorf von einem Zug gefasst und dabei tödlich verletzt worden. Aktuell könnten sowohl eine Dritteinwirkung als auch ein Unfall nicht ausgeschlossen werden, teilt die Polizei mit. Gemäß aktuellen Erkenntnissen hielt sich eine Gruppe von Männern auf einem Perron auf, als einer von ihnen aus noch unklaren Gründen auf die Gleise geriet. In diesem Zusammenhang sei die Gruppe Männer vorläufig festgenommen worden, da ihre Rolle aktuell unklar sei, wie es weiter heisst. Das italienische Traditionsunternehmen Panini verliert sein prestigeträchtiges Mandat als Produzent der WM-Stickers. Ab 2031 werden die WM-Sticker vom amerikanischen Konzern Fanatics produziert. Nicola Katomas.
8: Es ist das Ende von einer Ära. Nach der WM 2030 werden die WM-Bildchen nicht mehr von Panini produziert. Ab 2031 werden die WM-Bildchen vom amerikanischen Konzern Fanatics hergestellt, schreibt der Weltfußballverband FIFA. Zu Fanatics gehört unter anderem die Marke Tops, wo auch schon Sticker für die EM 2024 produziert hat. Laut dem Tagesanzeiger befürchten Kritikerinnen und Kritiker jetzt, dass die Preise wegen dieser Übernahme steigen. Eine Entwicklung, die sich bei den EM-Bildchen vor 2 Jahren schon gezeigt hat.
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1: Immer wieder stehen und stockende Verkehr auf der Eis Richtung Zürich zwischen Kriegstädt und Herkingen 20 Minuten länger brauchen. Darum stehen so auf der A5 vor der Verzweigung Lutherbach Richtung A1 und Zürich. Dann Stau auf der A2 Richtung Basel zwischen Egerkingen und dem Belchertunnel. Im Tunnel steht ein Fahrzeug, das eine Panne hat, 10 Minuten mehr einplanen. Stau auf der Hauptstrasse zwischen Olten und Arburg und noch 2 Kilometer Stau vor dem Gotthard Richtung Süden. Bleibt gut unterwegs.
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1: Bis ja, bin ich recht sonnig mit Quellwolken über dem Jura. Könnte so ein bisschen Regen oder ein Gewitter geben. Morgen Samstag auch weiter recht sonnig, auch mit Quellwolken. Im Verlauf vom Sonntag ziehen Wolken auf und ab und zu kann es nass werden. Temperaturen heute 21, morgen 24 Grad.
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1: Heute schließen wir unsere Schwerpunktwoche rund um die Berufsbildung ab. Wir haben euch in gut 10 Minuten Tipps und Infos parat, wie ihr Studium und Familie unter einen Hut bringt. Auch wo ihr alles Wichtige nachher zu dieser Woche ganz einfach findet. Mein Name ist Stefan Frank.
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0: Das ist der Abschluss von unserer Schwerpunktwoche.
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0: Die ganze Woche haben wir verschiedene Aspekte beleuchtet, sie live zu Grenchen gewesen. Und jetzt noch der letzte Beitrag. Studieren und trotzdem Zeit haben für die Familie, ob das überhaupt geht, das weiss Michelle Sutter.
2: Ja, weil Christina Biaggi, 49 aus Biel, macht den HF-Pflegestudiengang im 70%-Modell an Gesundheitlich-Sozialen Berufsfachschule, kurz gesagt GSBS, zu Olten.
3: Ich habe schon lange so eine berufliche Neuausrichtung gewählt. Und mir hat einfach so ein das Unmittelbare vom Beruf, so das Können mit Menschen Kontakt haben, gefällt. Und haben wir wie müssen eingestehen, dass ihr Situation, die ich zu Hause mit Familie, dass es nicht möglich ist, in einem Vollzeitstudium zu machen.
2: Das sind aber lange nicht die einzigen Herausforderungen, sagt Christina.
3: Also es ist eine Herausforderung. Ich glaube, es ist jetzt nicht nur, wenn man eine Ausbildung macht. Ich glaube, grundsätzlich, wenn man arbeitet und Familie hat, hat man wie so die zwei Beine, die man muss probieren, wie gerecht zu werden. Und während dem Praktikum bin ich halt wirklich 70% fort, bin nicht daheim und dann muss ich meinen Dienstplan absprechen mit den Arbeitszeiten von meinem Mann und den Betreuungszeiten, die die Kinder fix haben. Und das ist schon eine Herausforderung.
2: Trotz all diesen Herausforderungen schaut Christina positiv auf das Ganze.
3: Ich bin sehr bestätigt worden eigentlich in diesem Entscheid. Und darum hat es mich mega gefreut. Also es ist wirklich das, was ich mich gesucht habe. Die Veränderung, die habe ich nachher auch gefunden.
2: Viele sagen, es ist machbar mit guter Planung und Unterstützung vom Umfeld. Darum kann Christina den Studiengang nur empfehlen.
3: Ja, ich würde es auf jeden Fall weiter empfehlen. Jetzt nicht nur für Leute, die selber Familie haben, sondern auch für Leute, die ja, aus ganz einem anderen Beruf kommen. Aber im Teilzeitstudium trifft man sehr diverse Leute, eher ein bisschen ältere Leute, die eben schon ein anderes Standbein haben.
2: Arbeiten, lernen und gleichzeitig das Privatleben pflegen. Das klingt nach viel. Mit dem richtigen Modell kann es aber genau der Weg sein, wo alles unter einen Hut passt.
0: Das war unsere Schwerpunktwoche rund um die Berufsbildung. Ihr findet alle Beiträge noch einmal und so verschiedene Videos zum Thema bei uns in Radio 32.
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Ja, sie wird vielleicht bald Bond Girl, Dua Lipa, die hier bei Radio 32 gehört. Denn sie ist ja mit dem Callum Turner verlobt und der wird als heißester Kandidat als neuer Nono 7 bekannt. Und das ist ja fast klar, wenn er die Bond-Song singt. Oder? Hier für euch Fine Young Cannibals. 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

0: wird kurz ein bisschen ruhiger hier bei Radio 32. Dank dem Mega-Hit aus den 80er aus Down Under, Crowded House. Dann geht's nach Schweden und in den 90er zu Ace of Base. Und schliesslich in der nächsten Halbstunde hier im 32 Jahren nach Frankreich und zum aktuellen zur Imanie.
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7: Ich bin Dario Jecker, guten Tag.
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7: Der Bund sieht keine Auswirkungen des US-Zollurteils auf die Verhandlungen mit der Schweiz. Das teilt der Bund mit. Die Verhandlungen über ein Zollabkommen zwischen den USA und der Schweiz werden demnach unverändert weitergeführt. Ein Gericht in den USA hatte Teile der Zollpolitik von Präsident Trump für unzulässig erklärt. Auf die Verhandlungen mit der Schweiz habe das laut Bund keinen Einfluss. Die Geiselnahme in einer Bank im deutschen Rheinland-Pfalz ist beendet, Täter seien nicht gefunden worden. Eine Spezialeinheit habe die Bank nach stundenlanger Geiselnahme gestürmt. Zwei Personen, bei denen es sich wohl um Opfer handle, seien in einen Raum eingeschlossen gefunden worden, sagt ein Polizeisprecher. Wie der oder die Täter flüchten konnten, ist nicht bekannt. Während der Eishockey-Heim-WM setzt die SBB Extrazüge ein. Diese verkehren nach allen Schweizer Spielen sowie nach den Partien der Finalrunde. Die Züge fahren nach Spielschluss ab Zürich-Altstetten über Aarau, Olten und Bern bis nach Lausanne. Damit sollen auch Fans aus der Westschweiz nach den Spielen noch mit dem öffentlichen Verkehr nach Hause reisen können. Rekordtemperaturen im Pazifik und Extremwetter. So lautet die Bilanz des Klimawandeldienstes Copernicus für den Monat April. In Spanien war es so heiß wie nie, in Osteuropa dagegen war es besonders kalt. Im Schnitt war es der drittwärmste April seit den Aufzeichnungen.
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9: Stau und stockend auf der Eis Richtung Zürich zwischen Kriegstedt und Herkingen. 20 Minuten mehr braucht ihr. Darum auch Stau auf der A5 vor der Verzweigung Lutherbach auf der Eis Richtung Zürich. Auf der Eis Richtung Bern stockt es ab Dietikon bis Aarau West und dann noch eines zwischen Herkingen und Dönsingen. Stau auf der A2 zwischen Egerkingen und dem Belchentunnel. Stau auf diesen Hauptstrasse zwischen Auto und Arburg, aber auch zwischen Oberbipp und Niederbipp und auch noch 2 Kilometer Stau vor dem Gotthard. Richtung Süden, bleiben gut unterwegs.
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9: Bisher habe ich eine recht sonnige Quellwoche. Über dem Jura könnte es ein Regen oder ein Gewitter geben. Morgen Samstag auch recht sonnig, auch Quellwoche wie heute. Im Sonntag ziehen wir mehr Wochen auf und ab und zu kann es nass werden. Heute 21, morgen bis 24 Grad.
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0: Ihr seht hoffentlich schon im Wochenend-Feeling und Radio 32 ja, schon ein bisschen im Eishockey-Fieber. Schweiz gegen die USA, das ist das Auftaktspiel von unserer Eishockey-Nazier Heim-WM. Die startet genau heute in der Woche. Und da ist auch ganz neu der Janis Mosse dabei. Der Verteidiger stößt am Mittwoch zum Team und weitere NHL-Cracks. Sie sind schon länger gesetzt und freuen sich auf das Heimturnier. Wie der Roman Josi und jetzt noch zuerst der Nino Niederreiter.
1: Ich freue mich riesig drauf und ich hoffe, es wird ein mega Fest. Wir werden uns das Beste geben, um euch alle stolz zu machen.
2: Ich freue mich natürlich extrem auf die Heim-WM. Heim-WM zu spielen ist ein Riesenprivileg, speziell für unsere unglaublichen Fans, vor allem Schweizer Fans. Das wird ein Riesenfest ja, und wir können es kaum erwarten.
0: Und vielleicht treffen wir unseren Weg im Bach im Stadion, denn auch er ist ein ganz grosser Hockey-Fan und dann auch bei verschiedenen Spielen an dieser Heim-WM dabei. Schon jetzt, hopp Schweiz.
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0: 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Und da müsst ihr vielleicht nicht mal so lange drauf warten.
1: 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Dank Uffert. Und übrigens wecken wir dann mit euch schon mal die Vorfreude.
2: Hopp-Schweiz.
0: Auf das, weil ab Montag geht es noch genau ein Monat bis zu der Fußball-WM. Und wie ready das Mittelland schon ist da drauf, das gehört ihr natürlich bei uns.
1: Also bis am Montag hoffentlich gut erholt in der neuen Woche.
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0: 10 Jahre von dem, was du gedacht hast, war der ganz gross gewesen. Laura Brannigan und Self-Control geht's in der nächsten Halbstunde auf eure Jahre hier bei Radio 32. Und 90er und Sachen aus der Schweiz Gotthard. Und so einen richtigen Hit-Giganten aktuellen vom Rag & Bone. Riesig, für Grösse und für Stimme.
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0: Das ist die Aktualität am 5.
11: Ich bin Dario Jecker, guten Abend.
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11: Der Aargauer Regierungsrat sagt grundsätzlich Ja zu den geplanten Änderungen beim Flughafen Zürich. Er stellt aber Bedingungen. Das geht aus einer Stellungnahme an das Bundesamt für Zivilluftfahrt hervor. So sollen die Verbesserungen für den Abbau von Verspätungen genutzt werden und nicht mehr für Flüge. Außerdem will der Regierungsrat, dass in der Nacht weniger Flugzeuge einen Umweg über den Aargau fliegen und dass es weniger Nachtflüge gibt. Die Geiselnahme in einer Bank im deutschen Rheinland-Pfalz ist beendet, Täter seien nicht gefunden worden. Eine Spezialeinheit habe die Bank nach stundenlanger Geiselnahme gestürmt. Zwei Personen, bei denen es sich wohl um Opfer handle, seien in einen Raum eingeschlossen gefunden worden, sagte ein Polizeisprecher. Wie der oder die Täter flüchten konnten, ist nicht bekannt. Das italienische Traditionsunternehmen Panini verliert sein prestigeträchtiges Mandat als Produzent der WM-Stickers. Ab 2031 werden die WM-Sticker vom amerikanischen Konzern Fanatics produziert. Nicola Katomas.
13: Es ist das Ende von einer Ära. Nach der WM 2030 werden die WM-Bildli nicht mehr von Panini produziert. Ab 2031 werden die WM-Bildli vom amerikanischen Konzern Fanatics hergestellt, schreibt der Weltfußballverband FIFA. Zu Fanatics gehört unter anderem die Marke Tops, die auch schon Sticker für die EM 2024 produziert hat. Laut dem Tagesanzeiger befürchten Kritikerinnen und Kritiker jetzt, dass die Preise wegen dieser Übernahme steigen. Eine Entwicklung, die sich bei der EM-Bildli vor 2 Jahren schon gezeigt hat.
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0: Immer wieder stehen auf der Eis Richtung Zürich zwischen Kriegstädt und Herkingen. 20 Minuten mehr brauchen wir. Stehen auf der A5, drum vor der Verzweigung Lutherbach auf der A1 Richtung Zürich. Dann stockend auf der A1 Richtung Bern ab Dietikon bis Aarau West, aber auch zwischen Herking und Dönsingen. Und dann noch stockender Verkehr auf der A2 zwischen Eckberg und dem Belchentunnel. Stau auf der Solothurnerstrasse bis hinten nach Baustu, Stau auf den Hauptstrassen zwischen Alt und Arburg, aber auch zwischen Oberbipp und Niederbipp. Bleibt gut unterwegs.
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0: Bis ich eine recht sonnig mit Quellwolken über dem Jura, könnte es ein Regen oder auch ein Gewitter geben. Morgen Samstag auch recht sonnig, auch wieder Quellwolken. Und im Verlauf vom Sonntag ziehen dann Wolken auf und es kann ab und zu nass werden. Temperaturen morgen bis 24 Grad.
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0: Startet euer Wochenende mit 300 Franken Mainportemonnaie. Braucht nur ein Telefon, eine freie Minute und ein Wort. Das, was die Lücke von Langlauflegende Dario Colonia füllt.
15: Ja, sehr schön, ja. Ja, immer speziell, aber schön, dass man die noch lebt. Ja.
0: 0848 323 323. Spielt mit und holt euch einen Weekend-Bonus. 0848 323 323. Ich bin der Stefan Frank.
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1: Natürlich quizzen wir am Freitag und so kurz vor dem Wochenende mit euch. Allerdings haben wir ein kleines Problem gehabt. Ich habe unser Telefon, oder besser gesagt, unser Telefoncomputer neu müssen starten. Ich konnte wirklich kein Telefon abnehmen. Ich glaube, der hat sich einfach schon ins Weekend verabschiedet. Wir probieren es am besten einfach noch einmal. Ich gebe euch hier noch einmal das aktuelle Rätsel zu Dario Colagna, die Langlauflegende.
2: Ja, sehr schön, ja. Ja, immer speziell, aber schön, dass man die noch leben darf, ja.
1: Und da fehlt ein einziges Wort, 0848 332 332. Probieren wir es einfach hier auf dieser Leitung. Radio 32, der Stefan. Ui. Ich glaube, das ist ein gröberes Problem. Da muss noch irgendwie eine Techniker her. Aber ist nicht zu eurem Nachteil. Nein, endet zu eurem Vorteil. Wir spielen in diesem Fall am Mänti weiter. Und zwar wieder mit mehr Geld, 350 Franken, und wieder kurz nach den 5 allen zusammen ein gutes Weekend.
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1: Ich hätte ihn auch schon mal live gesehen, der Rag and Bone Man. Der ist riesig, fast 10 Meter gross und dazu noch so eine regelrechte Fetze. Unübersehbar. Ja, und sie, die jetzt gekommen, ist 1,65. Aber eigentlich noch grösser als der Rag and Bone Man, wenn es um einen weltweiten Erfolg geht. Madonna, jetzt geht hier für euch mit Into the Groove.
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0: 5 und der nächste kommt aus den 80ern. Und zwar von den Communards, Don't Leave Me This Way. 90er Opera für euch und eure Jahre hier bei Radio 32 Genesis. Und ein ganz aktueller aus diesem Jahr, der Michael Schulte, 5 AM.
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6: Ich bin Dario Jecker, guten Abend.
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6: Das Schweizer Flugzeug, das vorgestern in Kasachstan hat zwischenlanden müssen, ist zurück. Heute Morgen sei die Maschine in Zürich gelandet, teilt die Swiss mit. An Bord waren rund 220 Passagiere. Weil ein Pilot erkrankt war, musste die Maschine auf dem Weg von Südkorea in die Schweiz zwischenlanden. Der erkrankte Pilot befindet sich noch in Kasachstan, er sei jedoch wohlauf. Wenn Flüge wegen hoher Kerosinpreise gestrichen werden, haben Reisende Anrecht auf Erstattung. Trotz aktueller Energiekrise, das bekräftigt die Europäische Kommission. Die Öltransporte sind derzeit durch den Iran-Krieg gestört, was die Preise für Kerosin in die Höhe schnellen lässt. Mehrere Fluggesellschaften, etwa die Lufthansa, sagten deshalb bereits Flüge ab. Während der Eishockey-Heim-WM setzt die SBB Extrazüge ein. Diese verkehren nach allen Schweizer Spielen sowie nach den Partien der Finalrunde. Die Züge fahren nach Spielschluss ab Zürich-Altstetten über Aarau, Olten und Bern bis nach Lausanne. Damit sollen auch Fans aus der Westschweiz nach den Spielen noch mit dem öffentlichen Verkehr nach Hause reisen können. Rekordtemperaturen im Pazifik und Extremwetter, so lautet die Bilanz des Klimawandeldienstes Copernicus für den Monat April. In Spanien war es so heiß wie nie, in Osteuropa dagegen war es besonders kalt. Im Schnitt war es der drittwärmste April seit den Aufzeichnungen.
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5: Und da haben wir immer wieder Stau auf der Reise Richtung Zürich zwischen Kriegstätten und Herkingen, 20 Minuten mehr planen. Auf der Reise Richtung Bernstocken zwischen Dietikon und Aro West und dann ist der Schönsing und Niederbipp. Stau noch auf der Solothurnerstrasse bis nach Baustu und zwischen Oberbipp und Niederbipp. Bleibt gut unterwegs.
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5: 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Bis halb in der Rechtsumnung mit noch ein paar Quellwolken über dem Jura könnte es ein bisschen Regen oder ein Gewitter geben. Morgen Samstag auch Rechtsumnung, auch mit Quellwolken. Im Verlauf des Sonntags ziehen mehr Wolken auf und es könnte dann ab und zu nass werden. Temperaturen morgen bis 24 Grad. 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

0: Ja, und das Weekend hier bei Radio 32 mit einer grossen Röhre. Mit ihr, wo immer gerne Solothurn ist, Anastasia, das Paid My Dues geht sofort um die volle Länge.
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2: Die Märkte haben diese Woche wieder vor allem auf den Nahen Osten geschaut. Anfangs Woche ist die Waffenruhe zwischen Iran und den USA auf der Kippe gestanden. Der Ölpreis ist darum auf dem höheren Niveau verharrt. Im weiteren Wochenverlauf ist aber der Optimismus wieder zurückgekommen. Die Aktienmärkte in Europa und in den USA haben rund 1-2% zugelegt. Besonders stark der japanische Nikkei mit einem Plus von über 5%. Gleichzeitig ist der Ölpreis wieder unter 100 Dollar pro Fass gefallen. Auch der Bitcoin hat von dieser besseren Stimmung profitiert. Die Kryptowährung hat das erste Mal seit 3 Monaten wieder über 80'000 Dollar gehandelt.
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2: Für Aufmerksamkeit hat der US-Chip-Hersteller AMD gesorgt. Das Unternehmen hat den Umsatz um rund 50% gesteigert und profitiert weiter vom KI-Boom. Die starken Zahlen haben im ganzen Technologiesektor Rückenwind gegeben. Für Schlagzeilen hat aber auch GameStop gesorgt. Der Videospielhändler will den deutlich grösseren Online-Marktplatz eBay übernehmen. Der Markt rätselt über die Hintergründe und reagiert dementsprechend skeptisch. In der Schweiz sind Swissre, Alcon und Logitech im Fokus gestanden. Aber einzig Logitech hat Börsen überzeugt und über 6% zugelegt.
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Spätestens nächste Woche wird wieder heiß über ESC diskutiert. Für Michael Schulte ist er dann zum Sprungbrett geworden. Er hat 2018 in Lissabon den vierten Platz geholt. Besser hat seitdem kein deutscher Beitrag mehr abgeschnitten. Obwohl das ja nicht Wettquote stimmen. Hier aber der Frisch von Michael Schulte. 5 am für euch.

0: Bohème Classique geht zum nächsten. Vom Bon Jovi zum Michael Jackson hier bei Radio 32 und 80er, hier 90er, Savage Garden. Und die nächste Abstimmung auch noch aktuelle Hits kommt von Ellie Goulding.
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7: Ich bin Dario Jecker, guten Abend.
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7: In der Schweiz gibt es zu wenig Platz für Velofahrerinnen und Velofahrer. Das sagt Jörg Buri, Geschäftsleiter der Organisation Pro Velo Schweiz. Laut der neuesten Auswertung von Pro Velo Schweiz ist der Velofrust immer noch gross. In vielen Schweizer Städten gäbe es für den Veloverkehr immer noch Verbesserungspotenzial. Durch den Platzmangel habe sich einerseits die Stimmung im Straßenverkehr verschlechtert, andererseits leide auch die Sicherheit, so Buri.
9: Wir werden relativ schnell mehr Velofahrende. Es gibt gewisse Städte in der Schweiz, wo sich der Veloverkehr fast verdoppelt hat in den letzten 10 Jahren. Wir sind immer noch zu viel Velo auf zu wenig Platz.
7: Wichtig seien deshalb Velowege, die von den Autostraßen getrennt sind. Künftig soll nur noch ein einziger Anbieter das elektronische Gesundheitsdossier ausstellen dürfen. Das will die zuständige Nationalratskommission. Das würde das heutige System mit mehreren Anbietern vereinfachen. Zudem wäre eine schnellere Einführung der digitalen Gesundheitsakte möglich, so die Begründung. Bis Ende des letzten Jahres hatten nur rund 130.000 Personen in der Schweiz ein elektronisches Dossier. Wenn Flüge wegen hoher Kerosinpreise gestrichen werden, haben Reisende Anrecht auf Erstattung. Trotz aktueller Energiekrise, das bekräftigt die Europäische Kommission. Die Öltransporte sind derzeit durch den Iran-Krieg gestört, was die Preise für Kerosin in die Höhe schnellen lässt. Mehrere Fluggesellschaften, etwa die Lufthansa, sagten deshalb bereits Flüge ab.
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0: Immer noch stehen auf der Reise Richtung Zürich ab Lutherbach bis Herkingen. Auf der Reise Richtung Bern stocken zwischen Dietikon und Aarau West. Und auch noch stehen auf der Solothurnerstrasse bis nach Baustu und zwischen Oberbipp und Niederbipp. Bleiben gut unterwegs.
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0: Bis ja, bin ich recht sonnig mit ein paar Quellwolken über dem Jura. Könnte es ein bisschen Regen oder auch das Gewitter geben. Ganz ähnlich morgen Samstag, auch da recht sonnig, auch da gibt es Quellwolken. Und im Verlauf des Sonntags ziehen die Wolken auf und es könnte ab und zu ein bisschen nass werden. Temperaturen morgen bis 24 Grad.
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0: Nur 2 Millionen Leute haben vor einer Woche auf der legendären Copacabana zu Rio de Janeiro zugejubelt. Shakira bei ihrem grössten Konzert von ihrer Karriere und Millionen Ohren mehr hören ihr schon gleich zu. Heute hat es als Lustigmacher der offizielle Fußball-WM-Song gegeben. Und es gibt auch für euch in den nächsten 10 Minuten. Ich bin der Stefan Frank.
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Radio 32 hat euch zum Weekend noch frischen Sound, was es eigentlich noch gar nicht gibt, hat mit Sport zu tun. In der Woche startet ja die Eishockey-WM hier in der Schweiz und in einem Monat dann auch noch die Fußball-WM in Nordamerika. Und da spielt eine bekannte Musikerin eine ganz wichtige Rolle. Ja, ganz klar, das ist Shakira und der hat es sicher noch im Ohr. Waka Waka. Es ist der offizielle Song zur Fußball-WM Südafrika 2010. Und ein bisschen später für die WM in Brasilien hat es euer La La La auf das offizielle Album geschafft. Und jetzt, 16 Jahre später, darf Kolumbianer noch einmal so eine Hymne präsentieren. Im Internet hat sie uns heute schon einmal ganz lustig gemacht.

Nicht Tai-Tai, gibt's dann offiziell ab nächstem Donnerstag vor Eishockey-WM bei uns. Es gibt zwei sportliche Monate. Für euch jetzt hoffentlich ein gutes und entspanntes Weekend.

Im Moment spielt die Musik bei Ellie Goulding nicht so eine wichtige Rolle. Sie genießt ihre Tochter, ihr zweite Kind, das im März ist auf die Welt gekommen. Also, weiter mit Gitarre, denn von Status Quo hier bei Radio 32.

0: Rockstar.
1: Das ist kein Rockstar, aber eine Ikone. Winnie Houston und das ist einer von den Grossen aus den 80er, One Moment in Time und einer von den ganz Grossen aus der Italien, der Eros. Das ist einer aus den 90er, aber es geht dann aktuell in der nächsten Halbstunde Kid Rock.
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2: Im Kanton Bern sind zwei Jugendliche bei Challenges mit Würgespielen verletzt worden. Einer davon schwer. Die Kantonspolizei warnt nun vor dem gefährlichen Trend, der in den sozialen Medien kursiert. Die als Choking Challenge, Blackout Challenge oder Pilotentest verbreiteten Mutproben würden teils bis zur Bewusstlosigkeit durchgeführt und könnten zu lebensbedrohlichen Situationen führen. In beiden bekannten Fällen ermittelt die Jugendanwaltschaft. Künftig soll nur noch ein einziger Anbieter das elektronische Gesundheitsdossier ausstellen dürfen. Das will die zuständige Nationalratskommission. Das würde das heutige System mit mehreren Anbietern vereinfachen. Zudem wäre eine schnellere Einführung der digitalen Gesundheitsakte möglich, so die Begründung. Bis Ende des letzten Jahres hatten nur rund 130.000 Personen in der Schweiz ein elektronisches Dossier. Wenn Flüge wegen hoher Kerosinpreise gestrichen werden, haben Reisende Anrecht auf Erstattung. Trotz aktueller Energiekrise, das bekräftigt die Europäische Kommission. Die Öltransporte sind derzeit durch den Iran-Krieg gestört, was die Preise für Kerosin in die Höhe schnellen lässt. Mehrere Fluggesellschaften, etwa die Lufthansa, sagten deshalb bereits Flüge ab. Die USA haben laut eigenen Angaben zwei unter iranischer Flagge fahrende Öltanker angegriffen. Die unbeladenen Tanker hätten versucht, einen iranischen Hafen anzulaufen. Die USA hätten die Schiffe mit Kampfflugzeugen außer Gefecht gesetzt. Die USA betonen, sie würden die Blockade für alle Schiffe durchsetzen, die den Iran anlaufen oder verlassen würden.
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3: Und da stehen wir wieder noch auf der A1 Richtung Zürich zwischen Wangerar und Herkingen. 10 Minuten mehr braucht ihr. Dann stockt es auf der A1 Richtung Bern zwischen Birfeld und Aro West und auch auf der Solothurnerstrasse bis nach Baustuhl hinter Stau. Bleibt gut unterwegs.
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3: Wir sind auch bei einer recht sonnigen, mit ein paar Quellwochen über dem Jura. Könnte es ein bisschen Regen oder auch das Gewitter geben. Morgen Samstag ganz ähnlich, auch recht sonnig, auch ein paar Quellwochen. Und im Verlauf des Sonntags sind mehr Wochen auf und es kann ab und zu nass werden. Temperaturen morgen bis 24 Grad.
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2: Es ist 7.
3: Ich bin Dario Jecker. Guten Abend.
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3: Im Wallis haben die Behörden drastische Massnahmen wegen eines drohenden Felssturzes ergriffen. Eine geschützte Brücke aus dem Jahr 1880 ist abgerissen worden, weil diese bei einem Felssturz das Geröll hätte blockieren können. So hätte der Fluss über die Ufer treten können, teilen die Behörden mit. Ein Quartier mit rund 50 Einwohnern wäre in diesem Fall besonders gefährdet gewesen. Die sogenannte Friedhofsbrücke im Val d'Anivier ist deshalb gestern vorsorglich abgerissen worden. Künftig soll nur noch ein einziger Anbieter das elektronische Gesundheitsdossier ausstellen dürfen. Das will die zuständige Nationalratskommission. Das würde das heutige System mit mehreren Anbietern vereinfachen. Zudem wäre eine schnellere Einführung der digitalen Gesundheitsakte möglich, so die Begründung. Bis Ende des letzten Jahres hatten nur rund 130.000 Personen in der Schweiz ein elektronisches Dossier. Wenn Flüge wegen hoher Kerosinpreise gestrichen werden, haben Reisende Anrecht auf Erstattung, trotz aktueller Energiekrise. Das bekräftigt die Europäische Kommission. Die Öltransporte sind derzeit durch den Iran-Krieg gestört, was die Preise für Kerosin in die Höhe schnellen lässt. Mehrere Fluggesellschaften, etwa die Lufthansa, sagten deshalb bereits Flüge ab. Zudem betont die EU-Kommission, dass Treibstoffzuschläge auf Tickets nach der Buchung nicht zulässig sind. Die Rettung des gestrandeten Wals in der deutschen Ostsee könnte ein juristisches Nachspiel haben. Das Umweltministerium des Bundeslandes Mecklenburg-Vorpommern will die private Walrettungsinitiative verklagen, berichtet der Deutsche Spiegel. Die Retter hätten bisher trotz entsprechender Abmachung keine Tracker-Daten des Tieres herausgegeben. Die Herausgabe will das Bundesland nun gerichtlich erzwingen.
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3: Es stockt ziemlich überall auf dem Zürcher West- bzw. Nordring. Wir fangen mal an ab Urdorf Nord. Dort stockt bis zum Gubrist-Tunnel. Und dann haben wir noch zwischen Zürich-Seebach und der Verzweigung Brütisellen-Stau. Von dieser Seite her haben wir zwischen Balzschwil und dem Ostkreuz Stau und dann Stau jetzt auch noch im Mittelland an Eisbären Richtung Zürich zwischen Wangen an der Aare und der Verzweigung Herkingen.
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4: Besonders über dem Jura könnte sie nachts noch kurz nass werden, sonst nur wenig bewölkt. Durch den Tag recht sonnig mit Schleier und Quellwolken. Gegen Abend kann es im Jura wieder Platzregen geben. Am Sonntag tut es zu und dann steigt auch das Regenrisiko. Am Morgen um 7, am Nachmittag bis 24 Grad trotz einer schwachen Beise und am Sonntag noch knapp bei 20 Grad.
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1: Es ist 8 Uhr.
2: Ich bin Dario Jecker. Guten Abend.
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2: Im Wallis haben die Behörden drastische Maßnahmen wegen eines drohenden Felssturzes ergriffen. Eine geschützte Brücke aus dem Jahr 1880 ist abgerissen worden, weil diese bei einem Felssturz das Geröll hätte blockieren können. So hätte der Fluss über die Ufer treten können, teilen die Behörden mit. Ein Quartier mit rund 50 Einwohnern wäre in diesem Fall besonders gefährdet gewesen. Die sogenannte Friedhofsbrücke im Val d'Anivier ist deshalb gestern vorsorglich abgerissen worden. Künftig soll nur noch ein einziger Anbieter das elektronische Gesundheitsdossier ausstellen dürfen. Das will die zuständige Nationalratskommission. Das würde das heutige System mit mehreren Anbietern vereinfachen. Zudem wäre eine schnellere Einführung der digitalen Gesundheitsakte möglich, so die Begründung. Bis Ende des letzten Jahres hatten nur rund 130.000 Personen in der Schweiz ein elektronisches Dossier. Die Rettung des gestrandeten Wals in der deutschen Ostsee könnte ein juristisches Nachspiel haben. Das Umweltministerium des Bundeslandes Mecklenburg-Vorpommern will die private Walrettungsinitiative verklagen, berichtet der Deutsche Spiegel. Die Retter hätten bisher trotz entsprechender Abmachung keine Trackerdaten des Tieres herausgegeben. Die Herausgabe will das Bundesland nun gerichtlich erzwingen. Das Schweizer Solarflugzeug von Luftfahrtpionier Bertrand Piccard, Solar Impulse, ist im Golf von Mexiko abgestürzt. Laut der US-amerikanischen Verkehrssicherheitsbehörde wurde das Flugzeug völlig zerstört. Verletzt wurde niemand. Die Solar Impulse hätte eigentlich künftig im Verkehrshaus Luzern ausgestellt werden sollen.
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2: Es hat noch Stau auf der Zürcher Westumfahrung an Burdorf Nord bis zum Kubristunnel und von dieser Seite her in die Stadt hinein auf der A1 zwischen der Verzweigung Brütiselle und dem Ostkreuz.
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3: Besonders über dem Jura könnte es in Nacht noch kurz nass werden, sonst nur wenig bewölkt. Durch den Tag recht sonnig mit Schleier und Quellwolken. Gegen Abend kann es im Jura wieder Platzregen geben. Am Sonntag tut es zu und dann steigt auch das Regenrisiko. Am Morgen um 7, am Nachmittag bis 24 Grad trotz einer schwachen Beise und am Sonntag noch knapp 20 Grad.
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1: Es ist 9 Uhr.
2: Diese Themen haben heute Schlagzeilen gemacht. Guten Abend.
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3: Bei der Volksabstimmung zur Initiative gegen eine 10-Millionen-Schweiz der SVP zeichnet sich eine Pattsituation ab. Das zeigt eine neue Umfrage des Forschungsinstituts GFS Bern, Nicola Gattomas.
4: Aktuell würden 47% der SVP-Initiative annehmen, die eine Begrenzung der Wohnbevölkerung auf maximal 10 Millionen Menschen verlangt. Aber genau gleich viel würden sie auch ablehnen. Die Zustimmung für die Initiative ist bei SVP-Wählenden sehr hoch, von den linken Parteien wird sie deutlich abgelehnt. Auch gäbe es einen Unterschied zwischen den Geschlechtern, so tendieren die Männer eher zu einem Ja als Frauen. Besser sieht es bei der anderen Initiative zum Zivildienstgesetz aus, bei der zeichnet sich ein knappes Ja ab. Abgestimmt wird am 14. Juni.
5: Das italienische Traditionsunternehmen Panini verliert sein prestigeträchtiges Mandat als Produzent der WM-Stickers. Ab 2031 werden die WM-Sticker vom amerikanischen Konzern Fanatics produziert. Nicola Katomas.
4: Es ist das Ende von einer Ära. Nach der WM 2030 werden die WM-Bildli nicht mehr von Panini produziert. Ab 2031 werden die WM-Bildli vom amerikanischen Konzern Fanatics hergestellt, schreibt der Weltfußballverband FIFA. Zu Fanatics gehört unter anderem die Marke Tops, die auch schon Sticker für die EM 2024 produziert hat. Laut dem Tagesanzeiger befürchten Kritikerinnen und Kritiker jetzt, dass die Preise wegen dieser Übernahme steigen. Eine Entwicklung, die sich bei den EM-Bildli vor zwei Jahren schon gezeigt hat.
5: Der Bund sieht keine Auswirkungen des US-Zollurteils auf die Verhandlungen mit der Schweiz. Das teilt der Bund mit. Die Verhandlungen über ein Zollabkommen zwischen den USA und der Schweiz werden demnach unverändert weitergeführt. Ein Gericht in den USA hatte Teile der Zollpolitik von Präsident Trump für unzulässig erklärt. Auf die Verhandlungen mit der Schweiz habe das laut Bund keinen Einfluss.
3: Schweizer Gletscher starten schlecht geschützt in den Sommer. Landesweit liegt ein Viertel weniger Schnee auf den Gletschern wie sonst nach dem Winter. Auf einigen Gletschern ist die Schneedecke sogar so dünn wie noch nie. Das teilt das Schweizer Gletschermessnetz mit. Der letzte Winter ist damit einer der fünf schneeärmsten der vergangenen zwei Jahrzehnte. Die Schneemengen unterscheiden sich je nach Region stark. Am ausgeprägtesten war der Schneemangel in der Südostschweiz. Auf zwei Gletschern im Engadin wurden gar neue Negativrekorde gemessen.
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6: Besonders über dem Jura könnte sie nachts noch kurz nass werden, sonst nur wenig bewölkt. Durch den Tag recht sonnig mit Schleier und Quellwolken. Gegen Abend kann es im Jura wieder Platzregen geben. Am Sonntag tut es zu und dann steigt auch das Regenrisiko. Am Morgen um 7, am Nachmittag bis 24 Grad trotz einer schwachen Beise und am Sonntag noch knapp 20 Grad.
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1: Es ist 10.
2: Diese Themen haben heute Schlagzeilen gemacht. Guten Abend.
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3: Bei der anstehenden Volksabstimmung zur Änderung des Zivildienstgesetzes zeichnet sich ein knappes Ja ab. Das zeigt eine neue Umfrage des Forschungsinstituts GFS Bern, Nicola Katomas.
4: Hätten wir heute über die Änderung des Zivildienstgesetzes abgestimmt, hätten 52% der Stimmberechtigten Ja gesagt. 40% hätten sie abgelehnt. Aber laut der Umfrage sind sich 8% noch nicht sicher, was sie abstimmen wollen. Zustimmung fände die Änderung vor allem bei SVP, FDP und Mitte-Wählerinnen und Wähler. Die linken Parteien sehen es dagegen. Anders sieht es bei der Initiative zu der 10 Millionen Schweiz aus, bei der zeichnet sich eine Paz-Situation ab. Abgestimmt wird es am 14. Juni.
2: In der Schweiz gibt es zu wenig Platz für Velofahrerinnen und Velofahrer. Das sagt Jörg Buri, Geschäftsleiter der Organisation Pro Velo Schweiz. Laut der neuesten Auswertung von Pro Velo Schweiz ist der Velofrust immer noch gross. In vielen Schweizer Städten gäbe es für den Veloverkehr immer noch Verbesserungspotenzial. Durch den Platzmangel habe sich einerseits die Stimmung im Straßenverkehr verschlechtert, andererseits leider auch die Sicherheit, so Buri.
5: Wir werden relativ schnell mehr Velofahrende. Es gibt gewisse Städte in der Schweiz, wo sich der Veloverkehr fast verdoppelt hat in den letzten 10 Jahren. Wir sind immer noch zu viel Velo auf zu wenig Platz.
2: Wichtig seien deshalb Velowege, die von den Autostraßen getrennt sind.
3: Fischers gefälschtes Covid-Zertifikat ist bei einer Razzia im Kanton Graubünden aufgeflogen. Das berichtet das Schweizer Medienmagazin Klein Report. Der langjährige Trainer der Eishockey-Nazi fälschte für die Olympischen Spiele vor 4 Jahren ein Impfzertifikat. Weil Fischer im Kanton Luzern wohnt, befasst sich die dortige Staatsanwaltschaft mit dem Fall. Fischer wurde als Nazi-Trainer entlassen. Fußballerinnen verdienen in der Schweiz nach wie vor wenig. Das zeigt eine Tamedia-Umfrage ein Jahr nach der Heim-Europameisterschaft. 90% der befragten Spielerinnen in der obersten Liga gaben an, nicht vom Fußball leben zu können. 8 der fast 100 befragten Spielerinnen verdienen gar kein Geld. Hätten alle Spielerinnen der Liga mitgemacht, wäre das Resultat laut Tamedia vermutlich weniger deutlich.
2: Die Geiselnahme in einer Bank im deutschen Rheinland-Pfalz ist beendet, Täter seien nicht gefunden worden. Eine Spezialeinheit habe die Bank nach stundenlanger Geiselnahme gestürmt. 2 Personen, bei denen es sich wohl um Opfer handle, seien in einen Raum eingeschlossen gefunden worden, sagt ein Polizeisprecher. Wie der oder die Täter flüchten konnten, ist nicht bekannt.
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6: Besonders über dem Jura könnte es Nacht noch kurz nass werden, sonst nur wenig bewölkt. Durch den Tag recht sonnig mit Schleier und Quellwolken. Gegen Abend kann es im Jura wieder Platzregen geben. Am Sonntag tut es zu und dann steigt auch das Regenrisiko. Am Morgen um 7, am Nachmittag bis 24 Grad trotz einer schwachen Beise und am Sonntag noch knapp 20 Grad.
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1: Es ist 11.
2: Diese Themen haben heute Schlagzeilen gemacht. Guten Abend.
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3: Bei der Volksabstimmung zur Initiative gegen eine 10-Millionen-Schweiz der SVP zeichnet sich eine Pattsituation ab. Das zeigt eine neue Umfrage des Forschungsinstituts GFS Bern, Nicola Katomas.
4: Aktuell würden 47% der SVP-Initiative annehmen, die eine Begrenzung der Wohnbevölkerung auf maximal 10 Millionen Menschen verlangt. Aber genau gleich viel würden sie auch ablehnen. Die Zustimmung für die Initiative ist bei SVP-Wählenden sehr hoch, von den linken Parteien wird sie deutlich abgelehnt. Auch gäbe es einen Unterschied zwischen den Geschlechtern, so tendieren die Männer eher zu einem Ja als Frauen. Besser sieht es bei der anderen Initiative zum Zivildienstgesetz aus, bei der zeichnet sich ein knappes Ja ab. Abgestimmt wird am 14. Juni.
5: Das italienische Traditionsunternehmen Panini verliert sein prestigeträchtiges Mandat als Produzent der WM-Stickers. Ab 2031 werden die WM-Sticker vom amerikanischen Konzern Fanatics produziert. Nicola Katomas.
4: Es ist das Ende einer Ära. Nach der WM 2030 werden die WM-Bildli nicht mehr von Panini produziert. Ab 2031 werden die WM-Bildli vom amerikanischen Konzern Fanatics hergestellt, schreibt der Weltfußballverband FIFA. Zu Fanatics gehört unter anderem die Marke Tops, die auch schon Sticker für die EM 2024 produziert hat. Laut dem Tagesanzeiger befürchten Kritikerinnen und Kritiker jetzt, dass die Preise wegen dieser Übernahme steigen. Eine Entwicklung, die sich bei den EM-Bildli vor 2 Jahren schon gezeigt hat.
5: Der Bund sieht keine Auswirkungen des US-Zollurteils auf die Verhandlungen mit der Schweiz. Das teilt der Bund mit. Die Verhandlungen über ein Zollabkommen zwischen den USA und der Schweiz werden demnach unverändert weitergeführt. Ein Gericht in den USA hatte Teile der Zollpolitik von Präsident Trump für unzulässig erklärt. Auf die Verhandlungen mit der Schweiz habe das laut Bund keinen Einfluss.
3: Schweizer Gletscher starten schlecht geschützt in den Sommer. Landesweit liegt 1/4 weniger Schnee auf den Gletschern wie sonst nach dem Winter. Auf einigen Gletschern ist die Schneedecke sogar so dünn wie noch nie. Das teilt das Schweizer Gletschermessnetz mit. Der letzte Winter ist damit einer der 5 schneeärmsten der vergangenen 2 Jahrzehnte. Die Schneemengen unterscheiden sich je nach Region stark. Am ausgeprägtesten war der Schneemangel in der Südostschweiz. Auf 2 Gletschern im Engadin wurden gar neue Negativrekorde gemessen.
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6: Besonders über dem Jura könnte es in Nacht noch kurz nass werden, sonst nur wenig bewölkt. Durch den Tag recht sonnig mit Schleier und Quellwolken. Gegen Abend kann es im Jura wieder Platzregen geben. Am Sonntag tut es zu und dann steigt auch das Regenrisiko. Am Morgen um 7, am Nachmittag bis 24 Grad trotz einer schwachen Beise und am Sonntag noch knapp 20 Grad.
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1: Es ist 12 Uhr.
2: Diese Themen haben heute Schlagzeilen gemacht. Guten Abend.
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3: Bei der anstehenden Volksabstimmung zur Änderung des Zivildienstgesetzes zeichnet sich ein knappes Ja ab. Das zeigt eine neue Umfrage des Forschungsinstituts GFS Bern, Nicola Gattomas.
4: Hätten wir heute über die Änderung des Zivildienstgesetzes abgestimmt, hätten 52% der Stimmberechtigten Ja gesagt. 40% hätten sie abgelehnt. Aber laut der Umfrage sind sich 8% noch nicht sicher, was sie abstimmen wollen. Zustimmung fände die Änderung vor allem bei SVP, FDP und Mittewählerinnen und Wähler. Die linken Parteien sind dagegen. Anders sieht es bei der Initiative zu der 10 Millionen Schweiz aus, bei der zeichnet sich eine Pattsituation ab. Abgestimmt wird es am 14. Juni.
2: In der Schweiz gibt es zu wenig Platz für Velofahrerinnen und Velofahrer. Das sagt Jörg Buri, Geschäftsleiter der Organisation Pro Velo Schweiz. Laut der neuesten Auswertung von Pro Velo Schweiz ist der Velofrust immer noch gross. In vielen Schweizer Städten gäbe es für den Veloverkehr immer noch Verbesserungspotenzial. Durch den Platzmangel habe sich einerseits die Stimmung im Straßenverkehr verschlechtert, andererseits leider auch die Sicherheit, so Buri.
5: Wir werden relativ schnell mehr Velofahrende. Es gibt gewisse Städte in der Schweiz, wo sich der Veloverkehr fast verdoppelt hat in den letzten 10 Jahren. Wir sind immer noch zu viel Velo auf zu wenig Platz.
2: Wichtig seien deshalb Velowege, die von den Autostraßen getrennt sind.
3: Fischers gefälschtes Covid-Zertifikat ist bei einer Razzia im Kanton Graubünden aufgeflogen. Das berichtet das Schweizer Medienmagazin Klein Report. Der langjährige Trainer der Eishockey-Nazi fälschte für die Olympischen Spiele vor 4 Jahren ein Impfzertifikat. Weil Fischer im Kanton Luzern wohnt, befasst sich die dortige Staatsanwaltschaft mit dem Fall. Fischer wurde als Nazi-Trainer entlassen. Fußballerinnen verdienen in der Schweiz nach wie vor wenig. Das zeigt eine Tamedia-Umfrage ein Jahr nach der Heim-Europameisterschaft. 90% der befragten Spielerinnen in der obersten Liga gaben an, nicht vom Fußball leben zu können. 8 der fast 100 befragten Spielerinnen verdienen gar kein Geld. Hätten alle Spielerinnen der Liga mitgemacht, wäre das Resultat laut Tamedia vermutlich weniger deutlich.
2: Die Geiselnahme in einer Bank im deutschen Rheinland-Pfalz ist beendet, Täter seien nicht gefunden worden. Eine Spezialeinheit habe die Bank nach stundenlanger Geiselnahme gestürmt. 2 Personen, bei denen es sich wohl um Opfer handle, seien in einen Raum eingeschlossen gefunden worden, sagt ein Polizeisprecher. Wie der oder die Täter flüchten konnten, ist nicht bekannt.
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6: Besonders über dem Jura könnte es in der Nacht noch kurz nass werden, sonst nur wenig bewölkt. Durch den Tag recht sonnig mit Schleier und Quellwolken. Gegen Abend kann es im Jura wieder Platzregen geben. Am Sonntag tut es zu und dann steigt auch das Regenrisiko. Am Morgen um 7, am Nachmittag bis 24 Grad trotz einer schwachen Beise und am Sonntag noch knapp bei 20 Grad.
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1: Es ist eins.
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1: Es ist 2.
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